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1: Ich bin Gregor Jose Moser. Bis zur Landtagswahl in Sachsen-Anhalt sind es nur noch wenige Tage. Die AfD liegt in Umfragen weit vorn. Der Zentralrat der Juden hat deshalb mit deutlichen Worten vor der Partei gewarnt, die in Sachsen-Anhalt gesichert rechtsextrem ist. AfD-Politiker wie Spitzenkandidat Ulrich Siegmund seien erklärte Gegner der offenen Gesellschaft, sagte Zentralratspräsident Schuster dem Redaktionsnetzwerk Deutschland. Die demokratischen Parteien wiederum seien gefordert, Sorgen und Nöte der Menschen ernst zu nehmen. Hausarzt oder Fachärztin, wohin zuerst? Hausarzt, sagt die Bundesärztekammer. Wer dies nicht tue, solle einen Nachteil spüren, forderte Ärztekammerpräsident Reinhardt in der Funke Mediengruppe. Hintergrund ist ein Gesetzesvorhaben von Union und SPD zur sogenannten Primärversorgung, wobei der Hausarzt eben als erste Anlaufstelle dient. Damit sollen Wartezeiten verkürzt werden. Der Absturz einer Germanwings-Maschine in den Alpen mit 150 Toten ist auch nach mehr als 10 Jahren juristisch noch nicht abgeschlossen. Vor Gericht wird heute in Braunschweig in einem neuen Verfahren um zusätzlichen Schadenersatz gestritten. Mehr von Thomas Bremser.
2: Der Co-Pilot hat die Maschine damals bewusst zum Absturz gebracht. Zu diesem Ergebnis kommen die offiziellen Untersuchungen. Ein Arzt hatte 2 Wochen vorher eine mögliche Psychose festgestellt. Die Lufthansa zahlte den Hinterbliebenen mehrere 10.000 Euro. Einige fordern noch Geld vom Staat. Denn der ist verantwortlich für die flugmedizinischen Untersuchungen der Crew. Die hätte der Co-Pilot gar nicht bestehen dürfen, sagen die Kläger.
1: Früh aufstehen lohnt sich. 2 Wochen nach der Sonnenfinsternis ist heute Morgen am Himmel eine partielle Mondfinsternis zu beobachten. Ab 4.33 Uhr wird sich der Mond zu mehr als 90% verdunkeln, weil er in den Kernschatten der Erde eintritt. Der Himmel ist leicht bewölkt oder klar. Im westlichen Franken ziehen erste Schauer und Gewitter durch. Die Tiefstwerte liegen zwischen 20 und 13 Grad. Tagsüber kommt dann eine Gewitterfront mit kräftigem Westwind. In Niederbayern ist es davor noch sonnig. Und am Wochenende wird es insgesamt recht sonnig mit nur vereinzelten Schauern, es wird aber etwas kühler.
3: Hallo, hier ist Anja aus der Alpenwelle Verkehrsredaktion. Grünes Licht für euch, auf allen Straßen. Die Alpenwelle wünscht gute Fahrt.
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1: Ich bin Gregor Jose Moser. Ein Blick zum Himmel kann sich lohnen, denn jetzt am Morgen ist eine partielle Mondfinsternis zu beobachten. Ab 4.33 Uhr wird sich der Mond zu mehr als 90% verdunkeln, weil er in den Kernschatten der Erde eintritt. Enden wird das Phänomen kurz vor 8 Uhr, also ohne uns, weil da die Sonne schon auf und der Mond untergegangen ist. 9 Tage vor der Landtagswahl in Sachsen-Anhalt führt die AfD in Umfragen mit über 40%. Auch deshalb könnte die Regierungsbildung danach schwierig werden. Jetzt betont die Linke noch einmal, sie könne sich eine Zusammenarbeit mit der in Umfragen zweitplatzierten CDU vorstellen. Der linken Fraktionschef im Bundestag Pellmann hat der Rheinischen Post gesagt, ein Modell wie in Thüringen oder Sachsen wäre denkbar. Dort arbeitet die Linke jeweils projektbezogen mit einer CDU-geführten Minderheitsregierung zusammen. Er soll Warnungen vor Stürmen und Sturzfluten verbessern und bei der Überwachung aktiver Waldbrände helfen. Dafür ist ein neuer europäischer Wettersatellit ins All gestartet. An Bord einer Ariane 6 Rakete hob der Satellit am späten Abend vom europäischen Weltraumbahnhof in Kourou in Französisch-Guayana ab. Der Wettersatellit erstellt deutlich häufiger Aufnahmen, und zwar alle 2,5 Minuten, und die sind auch genauer. Die Ligaphase in der Fußball-Champions League ist ausgelost. Jedes Team bestreitet ja 8 Spiele. Der FC Bayern trifft in der neuen Saison unter anderem auf Arsenal und Manchester United. Borussia Dortmund bekommt es etwa mit Inter Mailand und Arsenal zu tun. RB Leipzig mit Real Madrid und Manchester City. Der VfB Stuttgart trifft zum Beispiel auf Inter Mailand und Atletico Madrid. Mit Sonnenschein geht es später in diesen Freitag, zumindest im Südosten Bayerns. Sonst breiten sich Schauer und Gewitter aus. Die Höchstwerte erreichen heute 22 bis 33 Grad. Morgen am Samstag scheint oft die Sonne. Am Sonntag und Montag bekommen wir Sonne, Wolken und vor allem im Norden gelegentlich Schauer und vereinzelte Gewitter. Die Temperaturen gehen auf 22 bis 27 Grad zurück.
2: Hallo, hier ist Silvia aus der Alpenwelle Verkehrsredaktion. Nix los, ihr kommt überall prima durch. Die Alpenwelle wünscht gute Fahrt.
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1: Ich bin Gregor Jose Moser. Guten Morgen. Das frühe Aufstehen lohnt sich heute besonders. 2 Wochen nach der partiellen Sonnen ist jetzt eine partielle Mondfinsternis am Himmel zu sehen. Seit etwa 4.30 Uhr sind mehr als 90% des Mondes verdunkelt, weil er in den Kernschatten der Erde eingetreten ist. Die maximale Verdunkelung wird gegen 6.12 Uhr erreicht. Mehr als 11 Jahre nach dem Absturz einer Germanwings-Maschine beginnt heute ein neuer Schmerzensgeldprozess. Dem Landgericht Braunschweig zufolge fordern 30 Hinterbliebene von der Bundesrepublik Deutschland jeweils bis zu 110.000 Euro. Sie sind davon überzeugt, dass nicht ausreichend überwacht worden war, ob der Co-Pilot psychisch flugtauglich war. Nach mehr als 6 Jahrzehnten hat ein schmelzender Gletscher in Österreich die Ausrüstung eines bayerischen Ex-Bergsportlers zutage gebracht. Der Fund eines Bergsteigers jetzt auf fast 3000 Metern Höhe führte die Ermittler zu dem Überlebenden eines Alpinunfalls aus dem Jahr 1963. Wie die Polizei mitteilte, reiste die Familie des heute 86-Jährigen diese Woche nach Tirol, um die gefundenen Gegenstände abzuholen, einen Rucksack samt Eispickel, Kamera und einer Pfeife. Endlich rollt in der Fußball-Bundesliga wieder der Ball. In der Münchner Allianz Arena eröffnen heute Abend der FC Bayern und der VfB Stuttgart die 64. Bundesliga-Saison. Thomas Thonfeld berichtet.
2: Mit 16 Punkten Vorsprung sicherten sich die Bayern in der letzten Saison den Titel. Und die große Frage ist natürlich, kann sie ein Team stoppen und die Liga zumindest ganz oben etwas spannender machen? Vize Dortmund, der sich gut verstärkt hat, Leipzig oder vielleicht auch der erste Gegner der Bayern aus Stuttgart? 14 Auftaktspiele in Serie haben die Münchner nicht verloren bei 12 Siegen.
1: Mit Sonnenschein geht es später in diesen Freitag, zumindest im Südosten Bayerns, sonst breiten sich Schauer und Gewitter aus. Die Höchstwerte erreichen heute 22 bis 33 Grad. Morgen am Samstag scheint oft die Sonne. Am Sonntag und Montag bekommen wir Sonne, Wolken und vor allem im Norden gelegentlich Schauer und vereinzelte Gewitter. Die Temperaturen gehen auf 22 bis 27 Grad zurück.
3: Guten Morgen, hier ist Silvia aus der Alpenwelle Verkehrsredaktion. Wir haben keine Staumeldungen für dich. Die Verkehrslage ist entspannt. Die Alpenwelle wünscht gute Fahrt.
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1: Bei einer kleinen Krise im Privatleben sollten Sie sich fragen, ob Sie nicht auch Ihren Teil dazu beigetragen haben.
0: Stier.
1: Sie erhoffen sich einen Erfolg und setzen sich dabei selbst unter Druck. So werden Sie sich garantiert vergaloppieren.
2: Zwilling.
1: Die Beziehung zu Ihrer Umwelt ist gestört. Seien Sie nicht immer gleich gereizt.
0: Krebs.
1: Reden ist Silber, Schweigen Gold. Erkennen Sie die Macht der Stille. Sie wird Ihnen helfen.
2: Löwe.
1: Für ein Ziel setzt der Löwe sich konsequent ein. Einen Widerstand können Sie leicht überwinden.
0: Jungfrau.
1: Amor hat seinen Bogen gespannt. Handeln Sie jetzt, sonst bricht er in letzter Sekunde ab.
2: Waage.
1: Mit Ihrem Temperament schießen Sie etwas übers Ziel hinaus. Erst denken, dann reden.
0: Skorpion.
1: Sie möchten im Mittelpunkt stehen. Dabei legen Sie aber zu viel Wert auf Äußerlichkeiten.
2: Schütze.
1: Reden Sie nicht über Dinge, die noch nicht spruchreif sind. Man verlässt sich stark auf Sie.
0: Steinbock.
1: Ganz sachlich sollten Sie sich fragen, ob es Sinn hat, sich an eine Beziehung zu klammern, die nur aus Vorwürfen besteht.
2: Wassermann.
1: Sie sollten einem Menschen nicht nachtrauern. Je schneller Sie das einsehen, umso besser für Sie.
0: Fische.
1: Die innere Unsicherheit legt sich bald wieder. Sportliche Betätigungen könnten Leib und Seele stärken.
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1: Ich bin Fabian Schaffer. Guten Morgen. Wer früh aufstehen muss oder musste, wird heute besonders belohnt. Seit etwa 4.30 Uhr ist eine partielle Mondfinsternis am Himmel zu sehen. Seitdem sind mehr als 90% des Mondes verdunkelt, weil er im Kernschatten der Erde steht. Das Phänomen endet erst gegen 8 Uhr, wenn wir wegen der aufgegangenen Sonne nichts mehr davon mitbekommen. Vor 2 Wochen hatte es schon eine partielle Sonnenfinsternis gegeben. Er soll Warnungen vor Stürmen und Sturzfluten verbessern und bei der Überwachung aktiver Waldbrände helfen. Dafür ist ein neuer europäischer Wettersatellit ins All gestartet. An Bord einer Ariane 6 Rakete hob der Satellit am späten Abend vom europäischen Weltraumbahnhof in Kourou in Französisch-Guyana ab. Der Absturz einer Germanwings-Maschine in den Alpen mit 150 Toten ist auch nach mehr als 10 Jahren juristisch noch nicht abgeschlossen. Vor Gericht wird heute in Braunschweig in einem neuen Verfahren um zusätzlichen Schadenersatz gestritten. Mehr von Thomas Bremser.
2: Der Co-Pilot hat die Maschine damals bewusst zum Absturz gebracht. Zu diesem Ergebnis kommen die offiziellen Untersuchungen. Ein Arzt hatte 2 Wochen vorher eine mögliche Psychose festgestellt. Die Lufthansa zahlte den Hinterbliebenen mehrere 10.000 Euro. Einige fordern noch Geld vom Staat. Denn der ist verantwortlich für die flugmedizinischen Untersuchungen der Crew. Die hätte der Co-Pilot gar nicht bestehen dürfen, sagen die Kläger.
1: Der FC Bayern und der VfB Stuttgart eröffnen am Abend in München die 64. Saison der Fußball-Bundesliga. Anstoß ist um 20.30 Uhr. Der amtierende deutsche Meister und Pokalsieger Bayern München geht als Favorit in die neue Spielzeit. Und der SC Freiburg ist souverän in die Ligaphase der Fußball-Conference-Liga eingezogen. Die Breisgauer gewannen auch das Playoff-Rückspiel gegen den FC Motherwell und zwar mit 4:1.
3: Vielen Dank für die Nachrichten, Fabian. Und das Alpenwelle-Wetter im Zimmer früher, da ist es schon sehr klar. Tagsüber haben wir dann erst einmal ziemlich viel Sonne. Am Nachmittag, da ziehen dann vom Fünfseenland her mal ein paar Gewitter zu uns durch und die sind zum Teil ziemlich kräftig. Da kann auch ein bisschen Hagel und Sturmböen dabei sein. Die Temperaturen erreichen davor aber nochmal 28 bis 30 Grad mit dem Regen. Da fällt die Temperatur auf unter 20. Die Aussichten am Abend in der Nacht, da haben wir weitere Schauengewitter. Morgen am Sonntag haben wir dann viel Sonne und nur ein paar harmlose Quellwolken. In der Nacht zum Montag einzelne Schauengewitter, die unterwegs sind. Und am Montag tagsüber bleibt es leicht wechselhaft mit einzelnen Schauern.
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3: Der Alpenwelle-Verkehrsservice um kurz nach 6 Uhr. Es ist ruhig auf den Straßen im Alpenwelle-Land, störungsfreier Verkehr. Ein paar Blitzer haben wir noch, 2 Blitzeranhänger. Einen in Wolfratshausen, Ortseingang von Eurospur kommend und einen in Seeshaupt von Weilheim kommend an der Tankstelle. Wenn ihr auch noch irgendwelche Blitzer seht oder irgendwelche Verkehrsbehinderungen, sagt es uns doch gern. Wir sagen es gern an alle weiter. Schickt mir doch ein WhatsApp, eine Sprachnachricht oder unter 08041799 und 4x4. Und das Ganze kann man natürlich dir noch mal nachlesen unter alpenwelle.de.
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3: mit Mani Abholzer. Einen wunderschönen guten Freitagmorgen. Es ist 28. August, 6:04 schon wieder. Und es ist jetzt gerade eine zunehmende Mondfinsternis. Also der Erdschatten schiebt sich über den Mond. Es ist echt toll anzuschauen. Es geht jetzt erst los. Leider ist bei uns die Sonne schon aufgegangen, wenn es richtig, eigentlich richtig zu sehen wäre. Da sieht man nichts mehr, weil es schon Tag ist. Schade. Aber, ja, könnt ihr mal nachschauen, solange Sonne noch nicht aufgegangen ist, schaut toll aus. Wir werden jetzt gleich mal nach dem Frühsport schauen, was da so angesagt ist am letzten Arbeitstag der Woche. Und davor kommt Miles Smith mit Stay und den Anfang macht der Bossos featuring Mimi und Josie und die brauchen ein bisschen Hilfe. Little help. Guten Morgen, Alpenwelle-Land.
6: Guten Morgen, Schatz.
7: Seit 25 Jahren. Guten Morgen, Jens.

0: somit ist es 6:12 Uhr und wir hören in den Frühsport mit der Pia.
1: Fußball. Nach 3,5 Monaten Pause geht der FC Bayern in der Bundesliga wieder auf Meistertiteljagd. Um 20.30 Uhr startet die 64. Saison. Und die beginnt direkt mit der Neuauflage vom DFB-Pokalfinale im Mai. Fabian Schaffer mit den Details.
2: Zum Auftakt geht es für die Bayern gegen den VfB Stuttgart. Also ein Team, gegen das die Münchner in den letzten Duellen sehr erfolgreich waren. Das Endspiel im DFB-Pokal haben sie mit einem 3:0-Sieg für sich entscheiden können. Nur 5 Wochen zuvor hatten sie mit einem 4:2-Sieg gegen den VfB außerdem vorzeitig ihre 35. Bundesligameisterschaft eingetütet.
1: Bereits 2 Stunden zuvor beginnt in Liga 2 der 3. Spieltag. Bochum empfängt um 18.30 Uhr Osnabrück. Braunschweig spielt parallel gegen Hertha BSC. 2 Auslosungen finden vorher ab 13 Uhr auch noch statt. Es entscheidet sich, gegen wen Hoffenheim und Leverkusen in der Europa League ran müssen und auf welche Gruppengegner Freiburg in der Conference League trifft. Und zum Schluss noch der Blick zur Hockey-WM. Ab 20.30 Uhr will sich das deutsche Team da ins Finale spielen. Im Semifinal geht's für den dreifachen Weltmeister dafür gegen Argentinien. Und das war der Sport mit Pia Wegner.
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Duffy um 6:20 Uhr und gleich kommen wir zum Wohlfühlwetter, was das Wetter für uns so ausmacht heute. Und davor kommt noch Selena Gomez mit Single Soon.

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1: Am heutigen Freitag, da kommen wir in den Einflussbereich von einem Gewittertief. So verschlechtert sich das Allgemeinbefinden. Menschen mit niedrigem Blutdruck, die leiden unter Kreislaufstörungen. Die Konzentration, die lässt auch nach. Und sonst fühlen wir uns zunehmend müde, matt und abgeschlagen. Starkwetterfühlige, die leiden auch noch dazu unter Migräne. Der Schlaf in der Nacht auf Samstag, der verläuft dagegen nach den Gewittern wieder ziemlich erholsam und auch tief. Pollenflug natürlich vor dem Regen, schwach fliegen die Gräser, der Ampfer, der Beifuß und mäßig der Wegerich und die Ambrosia. Und die Luftqualität sowieso nach den Gewittern ist sowieso sehr, sehr gut.
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1: Und jetzt die Hooters. And we danced. Das ist oft der richtige Weg. Einfach einmal tanzen, als rauslassen.

0: Das waren die Hooters, die mir gerade so unkollegial ins Wort gefallen sind. Und es ist genau 6.30 Uhr, heute sind wir damit wert. Zeit für die Regionalnachrichten mit dem Herbert.
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2: Mit Herbert Wieting. Bei den Baustellen der Stadtwerke Bad Tölz gibt es zum Ende der Sommerferien mehrere Änderungen. Die Fernwärmearbeiten in der Peter-Freisel-Straße und der Geißacher Straße sollen bald abgeschlossen sein. Auch in der Lengrieser Straße gehen die Arbeiten am Fernwärmenetz sowie an Strom- und Wasserleitungen voran. Mitte September beginnt dort voraussichtlich die zweite Bauphase. Noch gearbeitet wird außerdem an den Stromleitungen rund um die Travo-Station am Krottenbach. Das Fünfseen-Filmfestival feiert in diesem Jahr sein 20-jähriges Jubiläum. Vom 3. bis zum 13. September werden viele Filme gezeigt, darunter 7 Produktionen im Wettbewerb um den mit 5.000 Euro dotierten Fünfseen-Filmpreis. Ein besonderes Merkmal des Festivals, viele Filmschaffende kommen persönlich zu den Vorführungen und stehen für Gespräche zur Verfügung. Auch mehrere Weltpremieren sind angekündigt. Und wir schauen in den Landkreis Starnberg. Im Landkreis Starnberg wird die Schuleingangsuntersuchung reformiert. Neu ist vor allem, die Kinder werden künftig etwa ein Jahr früher untersucht, also bereits im Alter von 4 bis 5 Jahren. Ziel ist nicht mehr die Frage, ob ein Kind schulfähig ist. Vielmehr soll frühzeitig festgestellt werden, ob es gesundheitliche oder entwicklungsbezogene Unterstützung für einen guten Start in die Schule braucht. Für die betroffenen Familien bedeutet das vor allem mehr Zeit. Werden Auffälligkeiten festgestellt, können gemeinsam mit den Eltern rechtzeitig weitere Förder- oder Unterstützungsangebote eingeleitet werden.
0: Vielen Dank für die Nachrichten, Herbert, und das Alpenwelle-Wetter. Jetzt haben wir noch leichte Bewölkung und mit dem Föhn ist es örtlich sogar sehr warm. Tagsüber haben wir dann erst einmal viel Sonne am Nachmittag. Da ziehen dann vom Fünfseenland her Gewitter auf. Die fallen zum Teil sehr kräftig aus. Da ist auch möglich, dass ein bisschen Hagel- und Sturmböen dabei sind. Der Westwind frischt auch abseits der Gewitter ein wenig auf und die Temperaturen erreichen davor aber nochmal 28 bis 30 Grad. Beim Regen dann geht's aber runter auf unter 20 Grad. Die Aussichten am Abend und in der Nacht haben wir dann weitere Schauengewitter. Morgen am Sonntag haben wir dann viel Sonne, nur ein paar harmlose Quellwolken. In der Nacht zum Montag einzelne Schauengewitter sind dann unterwegs. Auch am Montag tagsüber bleibt es leicht wechselhaft mit einzelnen Schauern und Gewittern, besonders in Bergnähe. Die Nachmittagswerte dann 25 Grad.
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0: Der Alpenwelle Verkehrsservice um kurz nach 6:30. Es ist ruhig auf den Straßen im Alpenwelle-Land, störungsfreier Verkehr. Blitzer haben wir ablos 2, Blitzeranhänger bei Pfarrzhausen Ortseingang von Eurasburg kommend und in Seeshaupt von Weilheim kommend an der Tankstelle. Wenn ihr auch noch irgendwelche Blitzer habt, wo es gerade vorbeifahrt oder irgendwelche Verkehrsbehinderungen, außergewöhnliche Geschichten, dann sagt es uns doch gern. Wir dann's gern wissen und dann gleich weiter sagen an alle anderen. Einfach ein WhatsApp, eine Sprachnachricht oder von der 08041 799 und 4x4.
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0: Mit Mani habe ich die Alpenwelle Land 6.33 Uhr an diesem Freitag, der letzte Tag der Woche und der letzte Arbeitstag in der vierten Ferienwoche. Es ist der 28. August. Wir haben den August jetzt schon fast geschafft. Und da werden wir jetzt noch mal ein letztes Mal in unseren Hitamana hören. Das ist ja der Iggy Kelly. Und den hören wir gleich nach. Olly Murs mit Hearts Gives a Beat. Und den Anfang, den macht der richtige Klassiker mal wieder.
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0: Mambo Number 5. Lou Bega.

Und das ist diese Woche ja Iggy Kelly. Und er hat eine neue Nummer und die heißt Miracle. Und die behandelt das Verliebtsein, was man denn so fühlt und welche Euphorie, dass man da fühlt, wenn man soweit ist. Und schon lange ist Iggy Kelly nicht einfach nur einer von der Kelly Family. Den kennt man ja mittlerweile seit wunderschönen Sachen, so wie das. Genau, von Sleep Alone, und auch da schließt Miracle an und das ist eine wunderbare Produktion. Und jetzt zum letzten Mal diese Woche unser Hithammer Iggy Kelly mit seinem Lied übers Verliebtsein Miracle. Unser Hithammer der Woche.

Internet und right now, genau jetzt. Genau jetzt ist es 6.48 Uhr und gleich vor den Nachrichten um 7 natürlich unseren Alpensound, unseren letzten Song der Stunde. Julian Grabmeier, diesmal mit Papierflieger, ganz eine starke Nummer. Und jetzt gleich noch ein paar Verbraucherinformationen, noch ein richtiger Kracher. Sniffing the Tears und Driver's Seat.

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1: Ich bin Fabian Schaffer. Guten Morgen. Nach dem US-Prozess gegen den Instagram-Mutterkonzern Meta fordern Verbraucherschützer auch für Deutschland strengere Social-Media-Regeln. Schutzmaßnahmen wie Zeitlimits und nächtliche Sperren könnten den Nutzungsdruck von Minderjährigen verringern, sagte die Chefin des Bundesverbands der Verbraucherzentralen POP dem Redaktionsnetzwerk Deutschland. In den USA hatte Meta einen Vergleich geschlossen, der Änderungen beim Jugendschutz beinhaltet. Bauministerin Huberts hält einen Mietendeckel, wie ihn die Linke fordert, für unrealistisch. Der SPD-Politikerin fehlten dafür Mehrheiten und Praktikabilität. Die Linke hatte gestern ein Modell mit Mietenstopp und lokal unterschiedlichen Obergrenzen vorgestellt. Huberts fordert stattdessen faire Marktregeln und mehr Wohnungsangebot, da bezahlbarer Wohnraum fehle. Der Borkenkäferbefall im Bayerischen Wald ist deutlich zurückgegangen. Das hat Nationalparkleiterin Schuster bei einem Fachgespräch mit Bayerns Wirtschaftsminister Aiwanger mitgeteilt. Im Nationalpark seien es aktuell rund 4.000 Festmeter Schadholz. Im Rekordjahr 2023 waren es 144.000. Grund seien unter anderem entrindete Bäume und Mischwälder. Endlich rollt auch in der Fußball-Bundesliga wieder der Ball. Heute Abend eröffnet Meister Bayern München mit einem Heimspiel gegen den VfB Stuttgart die 64. Bundesliga-Saison. Der Titelverteidiger gilt auch in der neuen Spielzeit als großer Favorit. Thomas Thunfeld berichtet.
2: Mit 16 Punkten Vorsprung sicherten sich die Bayern in der letzten Saison den Titel. Und die große Frage ist natürlich, kann sie ein Team stoppen und die Liga zumindest ganz oben etwas spannender machen? 14 Auftaktspiele in Serie haben die Münchner nicht verloren bei 12 Siegen. Und einer unter den 75.000 im Stadion wird heute ganz genau hingucken. Jürgen Klopp, der neue Bundestrainer.
3: Vielen Dank für die Nachrichten, Fabian, und das Alpenwelle-Wetter. Tiefrafffehler, die überquert uns mit einer Gewitterfront im Dezember Spiekerland. Morgen baut sie dann wieder ein Hoch bei uns auf. Jetzt in der Früh ist es leicht bewölkt, sogar schon ziemlich klar. Nachmittag haben wir dann erst einmal vom Fünfseenland her Gewitter. Die können zum Teil auch ziemlich stark ausfallen, da kann auch Hagel dabei sein. Der Westwind frischt auch ein bisschen abseits der Gewitter kräftig auf. Temperaturen erreichen vor die Gewitter noch 28 bis 30 und nach dem Gewitter oder im Gewitter bloß noch 20 Grad. Die Aussichten am Abend, in der Nacht haben wir weitere Schauen Gewitter. Morgen und am Sonntag haben wir viel Sonnenschein, ein paar harmlose Quellwolken. In der Nacht zum Montag sind dann einzelne Schauen Gewitter wieder unterwegs. Auch am Montag, da bleibt es wechselhaft mit einzelnen Schauern. Die Nachmittagswerte liegen dann ein bisschen über 25 Grad.
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3: Der Alpenwelle Verkehrsservice um kurz nach Simi. Es ist immer noch ruhig auf den Straßen im Alpenwelle-Land. Störungsfreier Verkehr. Blitzer auch erst nur zwei Stück. Blitzeranhänger bei Wolfratshausen, Ortseingang von Eurasburg kommend und noch einer in Seeshaupt von Weilheim kommend an der Tankstelle. Wenn ihr auch noch irgendwelche Blitzer habt, irgendwelche Verkehrsbehinderungen, her damit. Wir sagen es gerne an alle weiter. Einfach ein WhatsApp, eine Sprachnachricht oder Anrufer unter 08041799 und 4x4 und vergeiz gut an alle, die bei uns was meinten.
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3: Und es ist Freitag, der 28. August. Wir sind schon in den letzten Zügen der vierten Ferienwoche. Wahnsinn, die Zeit vergeht brutal. Und es ist 7:04 und gleich schauen wir auf die Veranstaltungen. Was ist los im Alpenwelle-Land? Da hören wir gerne mal nach. Einfach mehr gute Musik. Baby Rex ist dabei mit New Religion. Starke Nummer. Und den Anfang, den macht jetzt erstmal Bon Jovi und Lost Highway.

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2: Die Isar. Historische Faltboote, spektakuläre Kajakabenteuer. Von Donnerstag, den 10. bis Sonntag, den 13. September lädt das Stadtmuseum Bad Deitz wieder zum Pionier-Flussfilmfestival ein. Im Kapitolkino am Amortplatz gibt's historische Filmschätze, Naturfilme über die Isar und jede Menge Wassersport-Action. Mit dabei sind unter anderem Filme von Olaf Absammer, Toni Griesbach und Extremkajaker Adrian Mattern. Auch der bekannte BR-Naturfilmer Jürgen Eichinger kommt persönlich nach Bad Deitz und seine beiden Isar-Filme am Samstag sind sogar bei freiem Eintritt zu sehen. Passend zum Festival zeigt das Stadtmuseum Bad Deitz außerdem zwei Fotoausstellungen. Eine mit zeitgenössischer Flussfotografie und eine über historische Faltboot-Expeditionen von Hermann Rauschert und Georg Wolfschmidt. Und auch draußen an der Isar, da ist einiges geboten mit Isar-Regatta, Wildwassermarathon, Nostalgie, Faltboot, Camp und weiteren Aktionen. Also das Pionier-Flussfilmfestival vom 10. bis 13. September in Bad Tölz.
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Nico Santos, oh hello, und es ist 7:19 Uhr. Es ist manchmal schon erschreckend, wie Leute so mit der Natur oder überhaupt über die ganzen Sachen so Dinge. Ich habe jetzt hier gegenüber vom Studio auf dem TÜV-Gelände, da steht jetzt seit einer guten halben Stunde ein weißer Transporter und lässt den Motorlaufer einfach so, lässt er so vor sich hinlaufen, weil es eh schon wurscht ist, meine Luft bei uns, die ist ja eh so gut. Da macht es ja nichts, wenn man mit seinem Transporter eine halbe Stunde rumsteht und einfach einen Motorlaufer lässt. Na ja, gut. Wenn man sich das so denkt und so leisten kann, dann passt's ja. Wir haben jetzt dann gleich natürlich unsere Regionalnachricht hören um halb. Davor machen wir aber einfach mehr gute Musik. Latricia McNeil ist dabei.

Tja, irgendjemand liebt dich, mein Schatz. Someone loves you, honey. Ich weiß, wie ein Mäuschen, gell? Und den Anfang macht jetzt dann gleich aber Hertz und Purple Disco Machine. Und die haben ein wundervolles Leben 25. Wonderful Life 25.

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0: Apropos Wonderful Life, da habe ich nochmal ganz was extra gesehen, eigener Sache. Wie schaut's denn bei euch aus? 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

0: Patricia McNeil um 7.30 Uhr und es ist genau um 7:30 die Zeit für unsere Regionalnachrichten mit dem Herbert.
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2: Mit Herbert Wieting. Bei den Baustellen der Stadtwerke Bad Tölz gibt es zum Ende der Sommerferien mehrere Änderungen. Die Fernwärmearbeiten in der Peter-Freisel-Straße und der Geißacher Straße sollen bald abgeschlossen sein. Auch in der Lengrieser Straße gehen die Arbeiten am Fernwärmenetz sowie an Strom- und Wasserleitungen voran. Mitte September beginnt dort voraussichtlich die zweite Bauphase. Noch gearbeitet wird außerdem an den Stromleitungen rund um die Travo-Station am Krottenbach. Das Fünfseen-Filmfestival feiert in diesem Jahr sein 20-jähriges Jubiläum. Vom 3. bis zum 13. September werden viele Filme gezeigt, darunter 7 Produktionen im Wettbewerb um den mit 5.000 Euro dotierten Fünfseen-Filmpreis. Ein besonderes Merkmal des Festivals, viele Filmschaffende kommen persönlich zu den Vorführungen und stehen für Gespräche zur Verfügung. Auch mehrere Weltpremieren sind angekündigt. Und wir schauen in den Landkreis Starnberg. Im Landkreis Starnberg wird die Schuleingangsuntersuchung reformiert. Neu ist vor allem, die Kinder werden künftig etwa ein Jahr früher untersucht, also bereits im Alter von 4 bis 5 Jahren. Ziel ist nicht mehr die Frage, ob ein Kind schulfähig ist. Vielmehr soll frühzeitig festgestellt werden, ob es gesundheitliche oder entwicklungsbezogene Unterstützung für einen guten Start in die Schule braucht. Für die betroffenen Familien bedeutet das vor allem mehr Zeit. Werden Auffälligkeiten festgestellt, können gemeinsam mit den Eltern rechtzeitig weitere Förder- oder Unterstützungsangebote eingeleitet werden.
0: Vielen Dank für die Nachrichten, Herbert, und das Alpenwelle-Wetter. Jetzt in der Früh ist es leicht bewölkt und mit dem Föhn ist es örtlich sehr warm. Am Nachmittag, da ziehen dann erst nach viel Sonne vom Fünfseenland her Gewitter auf. Die fallen zum Teil kräftig aus mit zum Teil Hagel und auch Sturmböen. Und der Westwind frischt abseits der Gewitter auch ein bisschen kräftiger auf. Die Temperaturen erreichen davor aber nochmal in der Sonne 28 bis 30 Grad. Mit dem Regen haben wir dann einen Temperatursturz auf unter 20 Grad. Die Aussichten in der Nacht und bis morgen dann haben wir noch weitere Schauer. Gewitter morgen und am Sonntag, da haben wir dann allerdings, wenn die Schauer aufhören, viel Sonnenschein und ein paar harmlose Quellwolken, die noch unterwegs sind. Auch in der Nacht zum Montag, da sind einzelne Schauer unterwegs und tagsüber bleibt es am Montag leicht wechselhaft mit einzelnen Schauern, vor allem in Bergnähe. Die Nachmittagswerte liegen dann da so über knapp 25 Grad.
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0: Der Alpenwelle Verkehrsservice um kurz nach 7:30. Wir haben jetzt ein bisschen Berufsverkehr, der langsam loslegt auf den Strecken, die man kennt. Ansonsten haben wir keine größeren Verkehrsbehinderungen gemeldet bekommen, bis auf die Stauungen bzw. Sperrungen. Nicht Stauungen, sondern Sperrungen, die ja momentan sowieso bei uns im Alpenwelle-Land sind, wie in Waukirchen. Die Straße zwischen Ortsausgang und Kreisverkehr Kammerloh ist ja noch bis Mitte Oktober gesperrt. Und da ist ja die Umleitung über Hauserdörfi und Kammerloh. Und natürlich zwischen Elbach und Kirchbiel, da ist ja auch voraussichtlich bis 25. September wegen Bauarbeiten gesperrt. Also da einfach mal überlegen oder vielleicht umfahren, wenn es geht, was gescheiter. Ansonsten keine zusätzlichen größeren Verkehrsbehinderungen. Also eine gute und sichere Fahrt da draußen. Ein paar Blitzer haben wir natürlich noch. 2 Blitzeranhänger, und zwar einen in Wolfratshausen, Ortseingang von Eurasburg kommend, und ein Blitzeranhänger in Seeshaupt von Weilheim kommend an der Tankstelle. Wenn ihr noch irgendwelche Blitzer seht, irgendwelche Verkehrsbehinderungen, oder ihr sagt, nein Mann, der Blitzer steht da nicht mehr, dann sagt es doch gern mir, weil ich sag's gern an alle weiter. Schickt mal WhatsApp, eine Sprachnachricht oder Anrufe unter 08041 799 und 4x4, und das Ganze kann man dir nochmal nachlesen unter alpenwelle.de.
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0: Mit Mani einen wunderschönen guten Morgen. 7.34 Uhr an dem Freitag, und natürlich in der halben Stunde, was gibt's da zu hören? 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Ich werde nachher auch nach der Sendung einmal dort sein. Und davor machen wir noch 3 am Stück. Kaigo, Save My Love, Maria Mena mit Just Hold Me. Und den Anfang mache Lost Frequencies mit Are You With Me? Einfach mir. Gute Musik. Auf der Alpenwelle. Gute guten Morgen, Alpenvelliland.
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1: Save my love, 7.44 Uhr und dann hinein in das Horoskop.
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3: Widder, bei einer kleinen Krise im Privatleben sollten Sie sich fragen, ob Sie nicht auch Ihren Teil dazu beigetragen haben.
2: Stier,
3: Sie erhoffen sich einen Erfolg und setzen sich dabei selbst unter Druck. So werden Sie sich garantiert vergaloppieren.
4: Zwilling,
3: die Beziehung zu Ihrer Umwelt ist gestört. Seien Sie nicht immer gleich gereizt.
2: Krebs,
3: Reden ist Silber, Schweigen Gold. Erkennen Sie die Macht der Stille. Sie wird Ihnen helfen.
4: Löwe.
3: Für ein Ziel setzt der Löwe sich konsequent ein. Einen Widerstand können Sie leicht überwinden.
2: Jungfrau.
3: Amor hat seinen Bogen gespannt. Handeln Sie jetzt, sonst bricht er in letzter Sekunde ab.
4: Waage.
3: Mit Ihrem Temperament schießen Sie etwas übers Ziel hinaus. Erst denken, dann reden.
2: Skorpion.
3: Sie möchten im Mittelpunkt stehen. Dabei legen Sie aber zu viel Wert auf Äußerlichkeiten.
4: Schütze.
3: Reden Sie nicht über Dinge, die noch nicht spruchreif sind. Man verlässt sich stark auf Sie.
2: Steinbock.
3: Ganz sachlich sollten Sie sich fragen, ob es Sinn hat, sich an eine Beziehung zu klammern, die nur aus Vorwürfen besteht.
4: Wassermann.
3: Sie sollten einem Menschen nicht nachtrauern. Je schneller Sie das einsehen, umso besser für Sie.
2: Fische.
3: Die innere Unsicherheit legt sich bald wieder. Sportliche Betätigungen könnten Leib und Seele stärken.
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irgendwo muss doch da mal einer sein. Ein Engel. There must be an angel. Die Eurythmics. Und es ist 7:50 Uhr, gleich 51. Und gleich haben wir natürlich wieder unseren letzten Song der Stunde. Ist diesmal Kopf weg. Und den Anfang, den macht aber jemand anders, nämlich Benson Boone. I'm here for someone else.

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1: Ich bin Fabian Schaffer. Guten Morgen. Kanzler Merz hat sich in einer TV-Runde einen scharfen verbalen Schlagabtausch mit einer Kinderärztin geliefert. Die Ärztin aus Niedersachsen fragte den Kanzler bei RTL, warum er seinen Amtseid breche und menschenverachtende und zerstörerische Gesetze wie das Sparpaket bei den Gesundheitsausgaben erlasse.
2: Ich bin bereit, die Kritik anzunehmen. Aber uns nun und auch mir persönlich einen vorsätzlichen Bruch meines Amtseides vorzuwerfen, ist schon ziemlich harter Tobak. Dass wir Probleme haben und dass wir die lösen müssen, einverstanden. Aber das geht so weit.
1: Harsche Kritik bekam Merz auch von einem Vater zu hören, der monierte, die Politik lasse Familien mit Kindern allein. Unionsfraktionsvize Müller will Kohlekraftwerke wieder dauerhaft ans Netz bringen. Der CDU-Politiker sagte der Wirtschaftswoche, Reservekraftwerke, die bisher nur bei Dunkelflauten ohne Wind und Sonne einspringen, sollten wieder ständig laufen. Grund seien die hohen Gaspreise wegen des Iran-Kriegs. So ließen sich Strompreise senken und Gas sparen. Kohle gilt als sehr klimaschädliche Art der Stromerzeugung. Bei der katastrophalen Sturzflut in der Gebirgsregion zwischen Nepal und China sind mehr als 470 Menschen ums Leben gekommen. Das teilten die Behörden mit. Mehr als 1500 wurden gerettet, darunter viele Verletzte. Mehr als 1400 Menschen gelten weiter als vermisst. Wegen der hohen Gefahr neuer Überflutungen haben die Rettungskräfte in Tibet ihre Suche nach Überlebenden vorerst gestoppt. Über Deutschland hat es heute früh eine partielle Mondfinsternis gegeben. Zu sehen war davon wegen dichter Wolken aber praktisch nichts. Das hat der Deutsche Wetterdienst mitgeteilt. Der Mond war um 4.34 Uhr in den Erdschatten eingetreten. Gewitter und Bewölkung versperrten aber fast überall die Sicht. Eine totale Mondfinsternis gibt es dann Ende 2028.
3: Vielen Dank für die Nachrichten, Fabian, und das Alpenwelle-Wetter-Tief. Raffaela überquert uns mit ihrer Gewitterfront im Deizermirspicker Land und morgen baut sich dann wieder ein Hoch bei uns auf. Deswegen haben wir es heute erst einmal mit Föhn noch örtlich sehr warm und tagsüber scheint erst einmal noch ziemlich oft die Sonne. Am Nachmittag da ziehen dann vom Fünfseenland her die Gewitter auf. Die sind zum Teil ziemlich kräftig. Die Temperaturen erreichen davor aber nochmal 28 bis 30 Grad und mit dem Regen dann geht's runter auf 20 Grad. Die Aussichten am Abend in der Nacht haben wir weitere Schauer. Morgen und am Sonntag haben wir viel Sonnenschein, ein paar harmlose Quellwolken in der Nacht zum Montag. Da sind wieder einzelne Schauer unterwegs. Auch am Montag bleibt es ein bisschen wechselhaft und die Nachmittagswerte liegen dann so ja, rund um die 25 Grad.
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3: Der Alpenwelle Verkehrsservice um kurz nach 8. Wir haben Berufsverkehr, klar. Um die Zeit ist einiges los auf den Straßen im Alpenwelle-Land. Besonders hackeln dort jetzt momentan dort zwischen Rottach-Egern und Bad Wisse auf der 318, also die Baustelle. Und da ist Ampelschaltung. Da muss man wieder ein bisschen Geduld an die Sache ran. Auch durch Gmund durch ist einiges los und die Metropolen haben jetzt auch gerade Berufsverkehr. Ansonsten haben wir keine größeren zusätzlichen Verkehrsbehinderungen gemeldet gekriegt und wünschen euch deswegen da, wo es geht, eine gute und sichere Fahrt und da, wo es gerade ein bisschen hackelt, einfach ganz geschmeidig durch die Hose atmen, dann geht das alles gleich wieder vorbei. Ein paar Blitzer haben wir natürlich noch. Ein Blitzeranhänger in Wolfratshausen, Ortseingang von Eurospur kommend und einen Blitzeranhänger in Seeshaupt von Weilheim kommend an der Tankstelle. Wenn ihr auch irgendwelche Blitzer habt, irgendwelche Verkehrsbehinderungen, sagt es uns gern. Wir sagen es gern an alle weiter, schickt mir WhatsApp oder Sprachnachricht oder einfach oder von der 08041 799 und 4x4. Und das Ganze kann man dir nochmal nachlesen unter alpenwelle.de.
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3: Hallo, der Alpenwelle-Land, Freitag, 28. August, 8 Uhr und gleich 5 Minuten. Und wir werden jetzt gleich mal nach Rottach-Egern schauen. Da ist nämlich Rostock. Da müssen wir unbedingt hören, was es da gibt und wie das alles abläuft. Davor haben wir noch Justin Wellington featuring Small Jam und Aiko Aiko. Eine tolle Nummer. Und den Anfang macht Holly Humberston mit To Love Somebody. Einfach jemand lieben. Ich liebe jemand, mein Mäuschen.

Justin Wellington, Aiko Aiko, wunderschön. 8:11 Uhr. Und bin am Tegernsee. Plötzlich Hufklappern, Kutschen durch den Ort rollen und rausputzte Rösser die Straßen erobern, dann ist es eh klar. In Rottach-Egern, da ist wieder Rostock. Am kommenden Sonntag wird da eine jahrzehntealte Tradition gefeiert und die darf auch heuer wieder tausende Besucher an den Straßenrand locken. Denn beim Rottacher Rostock stehen mehr als 200 Pferdl im Mittelpunkt. Dazu kommen historische Kutschen und alte Wägen. Manche davon aufwendig restauriert und mit prächtigen Gespannen unterwegs. Und diese Gespanne, die ziehen durch Rottach-Egern vorbei an der Seestraße und weiter Richtung Elmau. Wer zum Rostock kommt, sollte das Auto am besten stehen lassen. Zu Fuß oder mit dem Radl oder mit den kostenlosen Pendelbussen, da geht's bequem zum Festplatz. Und nach dem Wetterpech der vergangenen Jahre, da schaut's diesmal richtig gut aus. Also lasst euch das nicht entgehen, der Rostock in Rottach-Egern. Immer was Besonderes.

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0: Rihanna, Russian Roulette, 8:20 und kleine Unterbrechung für euch, Alvaro Soler, featuring Namayana, Woman's Core mit Zero.
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0: Loper und Girls. Just Wanna Have Fun um 8.30 Uhr, um 8:30. Schauen wir mal, ob die Lisa auch Lust hat auf die Regionalnachrichten.
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2: Mit Lisa Waas. Die Stadt Geretsried möchte bei künftigen Bau- und Handwerksaufträgen stärker auf lokale und regionale Unternehmen setzen. Dafür lädt die Stadt Betriebe zur Interessensbekundung ein. Gesucht werden Unternehmen für ganz unterschiedliche Aufgaben, von kleinen Reparaturen bis hin zu größeren Bauprojekten. Interessierte Betriebe können sich digital für die städtische Unternehmens- und Bieterkartei registrieren. Dabei werden unter anderem das Hauptwerk bis zu 2 weitere Gewerke, die Mitarbeiteranzahl und die bevorzugte Projektgröße abgefragt. Weitere Infos findet ihr auf alpenwelle.de. In Miesbach wird die Kolpingstraße ab kommenden Montag für den Verkehr gesperrt. Grund sind Bauarbeiten, die voraussichtlich bis zum 4. September dauern. Die Straße ist von der Wallenburger Straße aus nur bis zur Baustelle auf Höhe der Kolpingstraße 5 befahrbar. Eine Zufahrt über die Frühlingsstraße ist nicht möglich. Lkw und Busse sollten besonders aufpassen, da es im Bereich keine Wendemöglichkeiten gibt. Der Deutsche Alpenverein fordert angesichts der Folgen des Klimawandels mehr Unterstützung für Hütten und Wege in der Region. In einem offenen Brief an Ministerpräsident Markus Söder und die bayerische Staatsregierung bittet der DAV unter anderem um einen Notfallfonds. Mit dem Geld sollen Hütten und Wege klimagerecht gesichert werden. Wie dringend der Handlungsbedarf ist, zeigt der Sommer 2026. Gleichzeitig erschweren Muren und Steinschläge die Instandhaltung von Wegen und Hütten.
0: Vielen Dank für die Nachrichten, Lisa.
2: Sehr gerne.
0: Und das Alpenwelle-Wetter. Jetzt in der Früh haben wir leichte Bewölkung. Meistens durch den Föhn ist es schon klar und sehr warm. Am Nachmittag, da ziehen dann erst einmal vom Fünfseenland her die Gewitter auf. Und davor, bevor diese Gewitter die ziemlich heftig ausfallen können Hagelkörnel mit dabei sein und so, da haben wir erst einmal Temperaturen von 28 bis 30 Grad. Und dann beim Regen, da stürzt das Thermometer dann runter auf 20 Grad. Die Aussichten: Am Abend in der Nacht haben wir weitere Schauer, morgen und am Sonntag haben wir viel Sonnenschein, ein paar harmlose Quellwolken. In der Nacht zum Montag sind dann einzelne Schauer wieder unterwegs. Auch am Montag bleibt es tagsüber leicht wechselhaft mit Schauern. Und am Nachmittag, da liegen die Werte dann so rund um 25 Grad.
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0: Da, Altenbälle Verkehrsservice um kurz nach 8:30. Wir haben Berufsverkehr, klar rund um den Tegernsee, gerade vor Rotterdam, wisst ihr, um mich auf der 318. Und auch durch Mirsbach, durch Holzkirche und auch durch Deitz, da ist jetzt ein bisschen was los im Berufsverkehr. Aber ansonsten haben wir keine größeren Verkehrsbehinderungen zusätzlich gemeldet bekommen. Deswegen wünschen wir euch da, wo es geht, eine gute und sichere Fahrt und da, wo es ein bisschen hackelt, einfach viel Geduld. Ein paar Blitzer haben wir auch noch, einen Blitzer-Anhänger in Wolfratshausen, Ortseingang von Eurospur kommend und noch einen in Seeshaupt von Weiland kommend an der Tankstelle. Wenn ihr noch irgendwas seht, irgendwelche Blitzer oder ähnliches, sagt es uns, wir sagen es gerne an alle weiter, schickt es mal WhatsApp oder Sprachnachricht oder Urlaufer unter 08041 799 und 4x4.
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0: Mit mir, mit Manni, aber der die Alpenwelle Land 8.34 Uhr an dem Freitag, der 28. August. Wir sind schon wieder am letzten Tag der Woche angekommen und am Montag, da war ja Kaffee Kripo nochmal mit dem Thema Passwörter. Da werden wir nochmal kurz näherhören, um was es da genau gegangen ist und was man machen kann, damit man sich da besser schützt mit diesen Passwörtern. Und dann hören wir auch gleich, was nächsten Montag noch kommt. Davor 3 am Stück. Tampa City mit Self-Aware, Christine Stürmer, ein Teil von mir, den Anfang, die Sultans. I can't take my hands off you. Kann einfach meine Bratzen nicht von dir lassen. Es ist halt so.

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1: Wie sicher sind denn eure Passwörter? Also wenn euer Passwort 123456 oder 5x die 0 ist, dann besser jetzt genau hinhören. Denn letzten Montag bei der letzten Folge von Café Kripo, da haben wir mal über Passwörter geredet. Unsere Kaffee-Kripo-Experten von der Kripo, der Erwin Eigenstädter und die Lissi Fritsch, die waren an dem Montag bei mir ja im Studio und dann haben wir drüber geredet, was können Kriminelle denn, auf was können die zugreifen, wenn sie dann hacken können bei euch?
2: Also ihr könnt es an einem konkreten Beispiel festmachen, das ist am Kollegen passiert, der hatte absolut überhaupt keinen Zugriff mehr auf sein Handy und wenn du keinen Zugriff mehr auf dein Handy hast, dann haben ja die meisten keinen Zugriff mehr auf E-Mail-Programme, auf Banking-Apps, auf jetzt wie bei uns jetzt Abrechnungs-Apps für die Krankenkasse und. Oder wenn du halt eine Selbstständigkeit im Hintergrund hast, so eine kleine oder was, dann hast du halt da auch Probleme.
1: Ja, also, da habt ihr ein ziemliches Problem, wenn es gehackt werden solltet. Und die Links, die wir nicht kennen und da bei uns plötzlich einmal aufploppen, da auf gar keinen Fall draufklicken. Und der Erwin hat da einen ganz speziellen Rat für euch.
3: Thema ist auch noch diese Passwörter. Manche machen es einfach und haben für alle möglichen Accounts dasselbe Passwort oder ähnliches Passwort. Und da muss ich mich vielleicht auch selber an der Nase fassen. Also ich habe auch einige Passwörter, die vielleicht nicht so sicher sind. Also da ein bisschen aufpassen.
1: Und dann ist natürlich noch die Frage, über welche Summen reden wir denn? Was kann denn da alles passieren?
3: Weil die Schadenssummen, ich habe jetzt gerade einmal geschaut, wir sind im Millionenbereich. Also es gibt da Fälle, wo da 700, 800 Passwörter geknackt worden ist und der tut sich dann natürlich leicht, die ganzen Accounts aufzumachen. Ob das jetzt nur Online-Shop ist, wo man irgendwas bestellt auf dem sein Namen oder ob man ins Banking reinkommt. Und da sollte man also schon Passwortmanager hernehmen. Gibt es ja diverse Sachen, die man da auch machen kann.
1: Also auf jeden Fall aufpassen bei der Wahl des Passworts und ganz, ganz wichtig, nehmt für eure verschiedenen Accounts auch unterschiedliche sichere Passwörter her, dann kann am wenigsten passieren. Das ist mal der Tipp des Tages.
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1: Ich bin Fabian Schaffer. Guten Morgen. Der norwegische König Harald ist im Alter von 89 Jahren gestorben. Das teilte das norwegische Königshaus mit. Damit ist sein Sohn Hakon der neue König von Norwegen. Harald saß mehr als 3 Jahrzehnte auf dem norwegischen Thron. Zuletzt hatte der älteste amtierende Monarch Europas wiederholt mit gesundheitlichen Problemen zu kämpfen. Die Grünen fordern die Bundesregierung angesichts der niedrigen Füllstände der Gasspeicher zum Handeln auf. Die Regierung müsse jetzt einen Gipfel zur Versorgungssicherheit mit Gas machen, sagte Energiepolitiker Kellner. Fiona Reinert berichtet.
2: Die Lage sei ernst, da die Füllstände der Gasspeicher bei nur 52% lägen. Ohne schnelle Lösungen werde der Winter teuer für Industrie und Haushalte. Das Wirtschaftsministerium dagegen betont, dass im kommenden Winter keine Gasmangellage zu erwarten ist.
1: Mehr als 11 Jahre nach dem Absturz einer Germanwings-Maschine in den französischen Alpen beginnt heute in Braunschweig ein neuer Schmerzensgeldprozess. Hinterbliebene fordern jeweils bis zu 110.000 Euro vom Staat. Nach ihrer Überzeugung ist die Flugtauglichkeit des Co-Piloten, der den Absturz mit 150 Toten absichtlich herbeiführte, nicht ausreichend überwacht worden. 200-Meter-Europameister Owen Anser akzeptiert eine 4-jährige Sperre nicht und hat ein Disziplinarverfahren beim deutschen Sportschiedsgericht beantragt. Die Sperre hatte die nationale Anti-Doping-Agentur vorgeschlagen. Sie wirft Anser vor, einen Dopingtest verweigert zu haben. Der bestreitet das.
3: Vergesst gut für die Nachrichten Fabian und das Alpenwelle-Wetter. Jetzt in der Früh, da haben wir leichte Bewölkung, meistens ist eh schon klar, mit dem Föhn örtlich auch sehr warm. Und jetzt bleibt's auch häufig noch sehr, sehr, sehr sonnig am Nachmittag. Da kommen dann erst vom Fünfseenland her Gewitter auf und die fallen dann zum Teil auch ziemlich kräftig aus. Im Westwind, der frischt dann abseits der Gewitter auch ein bisschen auf. Temperaturen, die gingen ziemlich hoch. Wie ist denn momentan bei euch da draußen? In Iffidorf haben wir 18 Grad, in Icking haben wir schon 19 und in Irschenberg, da haben wir schon 21 Grad und das wären heute noch vor den Gewittern 28 bis zu 30 Grad. Mit dem Regen, da folgt allerdings der Temperatursturz auf unter 20 Grad. Und die Aussichten am Abend und in der Nacht, da haben wir weitere Schauer. Morgen und am Sonntag haben wir dann viel Sonnenschein, ein paar harmlose Quellwolken in der Nacht zum Montag, sind dann wieder ein paar Schauer unterwegs und auch am Montag tagsüber, da bleibt es leicht wechselhaft und ein paar Gewitter sind mit dabei, vor allem in Bergnähe. Die Nachmittagswerte liegen dann bei ein bisschen über 25 Grad.
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3: Der Alpenwelle Verkehrsservice um kurz nach 9. Wir haben Berufsverkehr. Das ist die Hauptursache für kleinere Staus oder kleinere Verkehrsbehinderungen. Ansonsten haben wir keine größeren zusätzlichen Verkehrsbehinderungen gemeldet bekommen. Deswegen wünschen wir euch, da wo es geht, eine gute und sichere Fahrt und da wo es jetzt im Berufsverkehr ein bisschen hackelt, einfach viel Geduld. Ein bisschen Blitzer haben wir noch, und zwar Blitzeranhänger haben wir. Blitzeranhänger bei Fritzhausen, Ortseingang von Eudersburg kommend und noch in Weilheim steht noch einer in Seeshaupt von Weilheim kommend. In Seeshaupt von Weilheim kommend an der Tankstelle. Da steht der zweite. Und mehrer habe ich momentan nicht für euch. Wenn ihr allerdings welche seht oder irgendwelche Verkehrsbehinderungen, sagt mir's gern. Ich sag's gern an alle weiter. Schickt mir WhatsApp oder Sprachnachricht oder einfach Anrufen unter 08041 799 und 4x4. Und das Ganze kann man nachlesen unter alpenwelle.de.
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3: Habe der Alpenwelle Land, 9 Uhr und 4 Minuten an dem Freitag, dem letzten Tag der Woche, am 28. August haben wir schon wieder und das ist der letzte Arbeitstag in der 4. Ferienwoche. Ja, Zeit vergeht, es ist Wahnsinn und wir werden gleich jetzt mal veranstaltungsmäßig schauen, was sie im Alpenwelle Land alles tut und da ist ein ganz spezielles Thema jetzt gleich, nämlich der Greigodern. Es geht um Greigodern und wenn ihr wisst, was das ist, dann schreibt mir doch kurz WhatsApp 08041 799 4x4, was ein Greigodern ist. Und wer es nicht weiß, nach Comrade, Hug Yourself und Cheryl Cole und Parachute, da erfahrt es.

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2: Die Greigodern. Ja, Franz, natürlich ist es die Zither. Und ein Wochenende rund um die Zither, die gibt's am ganzen Wochenende jetzt morgen und übermorgen im Freilichtmuseum Glentleiten in Großweil. Am Sonntag, da spielen da von 10 bis 16 Uhr fast 50 Musikerinnen und Musiker. Insgesamt sind 16 Gruppen und Solisten im Museumsgelände unterwegs. Mit dabei ist zum Beispiel die Ammertaler Zithermusi und das Amalien-Trio. Außerdem zeigt Zitherbauer Georg Schandl, wie die Instrumente entstehen. Und schon am Samstag, also morgen, gibt's ab 18.30 Uhr ein Solokonzert mit Zithervirtuose Christoph Schwarzer unter dem Motto Erinnerungen an Rudi Knabel. Der Eintritt zum Konzert ist frei, Spenden sind natürlich willkommen und Infos wie immer unter glentleiten.de. Also ein Wochenende rund um die Zither nicht entgelassen. Freilichtmuseum Glentleiten in Großweil morgen und übermorgen.
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Aura Dione featuring Rock Mafia und die haben Freunde, Friends. Und es ist 9 Uhr und 19 Minuten und gleich ist dann wieder Zeit für die Regionalnachrichten. Aber vorher, da machen wir einfach mehr gute Musik. Green Day ist dabei.

Lost of the American Girls, die letzte der amerikanischen Mädchen. Ja, so ist es ihm. Und den Anfang gleich macht aber Justin Bieber featuring Nicki Minaj mit Beauty on the Beat.

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0: Green Day, Last of the American Girls, und ich bin froh, dass ich um 9.30 Uhr um 9:30 die Bavarian Girls hier im Studio habe, nämlich die Lisa mit den Regionalnachrichten.
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2: Mit Lisa Waas. Vor Ambach ist gestern eine leblos wirkende Person aus dem Starnberger See gerettet worden. Aufmerksame Badegäste hatten die Person an der Wasseroberfläche entdeckt und sofort die Rettungskette ausgelöst. Die Wasserwacht Ammerland rückte mit einem Motorrettungsboot aus und erreichte die Person als erstes Wasserrettungsmittel. Die Einsatzkräfte bargen die Patientin aus dem Wasser und begannen unmittelbar mit der Wiederbelebung. Am Dampfersteg in Ambach wurde sie anschließend an den Landrettungsdienst übergeben und zur weiteren Versorgung ins Klinikum Starnberg gebracht. Neben mehreren Wasserwachten war auch ein Rettungshubschrauber aus München im Einsatz. In Tegernsee sucht die Polizei Zeugen nach der Beschädigung eines Firmenwagens. Ein blauer Mercedes der Tegernseer Tal Tourismus GmbH wurde gestern nach Gmundseglas geparkt. Dort wurden gegen 21.30 Uhr mehrere Kratzer an der rechten Fahrzeugseite festgestellt. Beschädigt wurde unter anderem die Motorhaube, der rechte Kotflügel, die Beifahrertür und der hintere Fahrzeugbereich. Der Schaden wird auf mehrere tausend Euro geschätzt. Besonders auffällig: Das Firmenfahrzeug wurde bereits zweimal zuvor auf ähnliche Weise beschädigt. Die Polizei bittet deshalb um Hinweise. Bei der geplanten Seeanbindung in Starnberg geht die Stadt weiter auf die Deutsche Bahn zu. Das Verhandlungsteam der Stadt hat sich bereits am 10. August zu einem digitalen runden Tisch getroffen. Daran beteiligt waren unter anderem der parlamentarische Staatssekretär beim Bundesverkehrsminister Ulrich Lange, der Bundestagsabgeordnete Michael Kiesling sowie Vertreter des Bayerischen Verkehrsministeriums und der Deutschen Bahn. Nach Angaben der Stadt verlief das Gespräch konstruktiv und vertraulich. Zweite Bürgermeisterin Angelika Kammerl betont, man arbeite an der konkreten Umsetzung und strebe weiterhin eine außergerichtliche Lösung mit der Deutschen Bahn an.
0: Vielen Dank für die Nachrichten, Lisal.
2: Sehr gerne.
0: Und das Alpenwelle-Wetter. Jetzt in der Früh, da ist es schon ziemlich klar. Ein bisschen Föhn haben wir ja und deswegen ist es mit Föhn schon wärmer. Und dann haben wir auch häufig Sonne bis zum Nachmittag. Dann kommen vom Fünfseenland her Gewitter auf uns zu. Und die fallen zum Teil ziemlich kräftig aus. Da ist zum Teil Hagel dabei, auch Sturmböen. Und einen frischen Westwind haben wir auch noch. Temperaturen haben wir davor, aber nur mal 28 bis 30 Grad. Mit dem Regen, da kommt dann ein Temperatursturz auf unter 20 Grad. Und die Aussichten: am Abend und in der Nacht haben wir weitere Schauer. Morgen und am Sonntag haben wir dann viel Sonnenschein und nur ein paar harmlose Quellwolken. In der Nacht zum Montag sind einzelne Schauer und Gewitter unterwegs, auch am Montag tagsüber ein bisschen wechselhaft. Vor allem in Bergnähe haben wir das eine oder andere Gewitter, und die Nachmittagswerte, die liegen dann so um die 25 Grad.
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0: Der Alpenwelle Verkehrsservice um kurz nach 9:30. Wir haben ziemlich Berufsverkehr. Momentan staut es von Rottach nach Bad Wisse um auf der 318 durch die Baustelle. Da ist ziemlich dicht momentan. Auch in Gmund ist einiges los und in Holzkircher staut es ein wenig. Kreuzstraße ist auch. Es ist halt Berufsverkehr. Da muss man auf den Strecken, die man kennt, muss man einfach ein bisschen Geduld mitbringen. Ansonsten haben wir keine größeren zusätzlichen Verkehrsbehinderungen gemeldet gekriegt. Deswegen wünschen wir eine gute und sichere Fahrt da draußen. Und da, wo es zwickt, einfach viel Geduld. Ein paar Blitzer haben wir noch, und zwar Blitzeranhänger. In Wolfratshausen, Ortseingang von Eurasburg kommend, und in Seeshaupt von Weilheim kommend an der Tankstelle. Wenn ihr auch noch irgendwelche Blitzer habt, irgendwelche Verkehrsbindungen, sagt es uns gern. Wir sagen es gerne an alle weiter. Schickt es mal WhatsApp, eine Sprachnachricht oder von der 08041 799 und 4x4.
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0: Mit dem Mann, aber der Alpenwelle lang. 9.34 Uhr an dem Freitag. Und gleich machen wir jetzt erst einmal ganz entspannt geschmeidige drei Hits. Taylor Swift ist dabei, The Fate of Ophelia, Pink mit Stupid Girl. Und anfangen deren die Ex-Ambassadors, Renegades. Einfach mehr gute Musik an einem Freitag auf der Alpenwelle. Aber der Alpenwelle lang.

0: Fade of Ophelia, Taylor Swift, ihr neue Nummer, sehr, sehr stark.
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Soul Sister on the way to your heart. 9.50 Uhr an diesem Freitag, den 28. August. Und in 10 Minuten ist schon wieder Zeit für die Nachrichten. Und dann kommt Treffpunkt Alpenwelle mit Thomas Wiegele. Und da beim Thomas, da kommt jetzt dann die Bekanntgabe der Gewinner der Familientickets für die Bavaria Filmtour. Also, wenn ihr noch mitmachen wollt, dann müsst ihr jetzt schicken. 10 Minuten habt ihr noch Zeit. Schickt uns ein WhatsApp auf 080 41 799 und 4x4, warum es ihr das verdient habt, dass ihr in die Bavaria Film kommt mit diesen Familientickets. Also 10 Minuten habt ihr noch Zeit, dann wird es schon langsam eng, weil beim Thomas gibt es dann die Gewinner. Ich liege schon wieder in den letzten Zügen der Morningshow. Es waren jetzt 3 Wochen Morningshow durch. War schön mit euch. Schön, dass ihr dabei wart. Ich mache mir jetzt dann auf dem Weg nach Deitz. Ich mache halt Deitz ein bisschen unsicher. Marktstraße, besuche mal den Edelsteinhimmel Topaz. Und ja, treibe mich da in Deitz ein bisschen rum. Und für euch, da wünsche ich euch einen geschmeidigen Nachmittag, ein schönes Wochenende. Wir hören uns am Montag auf jeden Fall wieder bei Café Kripo. Und jetzt als letzten Song natürlich Seiler und Speer.

Ja, jeder hat sein Backel da. Und den Anfang, den macht Emiliana Torini. Macht's es gut, schönes Wochenende. Euer Manni.

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1: Ich bin Fabian Schaffer. Er war der älteste regierende Monarch Europas und hatte in den vergangenen Jahren immer wieder mit Krankheiten zu kämpfen. Jetzt ist der norwegische König Harald im Alter von 89 Jahren in Oslo gestorben. Er sei friedlich eingeschlafen, teilte das Königshaus mit. Sein Sohn Hakon erbt nun den Thron. Nach dem US-Prozess gegen Meta fordern Verbraucherschützer auch für Deutschland strengere Social-Media-Regeln. Schutzmaßnahmen wie Zeitlimits könnten den Nutzungsdruck von Minderjährigen verringern, so die Chefin des Bundesverbands der Verbraucherzentralen POP. Das reiche aber nicht aus. Fiona Reinert berichtet.
2: Es dürfe nicht das Ziel sein, Kindern einfach nur Nutzungsgrenzen zu setzen. Stattdessen brauche es Plattformen, die von vornherein sicher sind und wo Kinder und Jugendliche geschützt werden, anstatt sie Algorithmen auszusetzen, die darauf ausgelegt sind, ihre Aufmerksamkeit möglichst lange zu binden. Hintergrund des Ganzen ist ein Prozess um Social-Media-Sucht in den USA.
1: Bauministerin Huberts hält einen Mietendeckel, wie ihn die Linke fordert, für unrealistisch. Der SPD-Politikerin fehlten dafür Mehrheiten und Praktikabilität. Die Linke hatte gestern ein Modell mit Mietenstopp und lokal unterschiedlichen Obergrenzen vorgestellt. Huberts fordert stattdessen faire Marktregeln und mehr Wohnungsangebot, da bezahlbarer Wohnraum fehle. Sprinter Unanza akzeptiert die von der NADA vorgeschlagene 4-Jahres-Sperre nicht und verlangt ein Disziplinarverfahren vor dem deutschen Sportschiedsgericht. Ihm wird vorgeworfen, im Juli einen Dopingtest verweigert zu haben, was er bestreitet. Der EM-Sieger über 200 Meter hat seine Saison bereits gestern wegen einer Verletzung beendet.
3: Das Alpenwelle-Wetter, wir starten schön sonnig rein in diesen Freitag, aber dann haben wir gegen Nachmittag von den Osters hin her einzelne Gewitter. Kann sein, dass es teilweise auch ziemlich kräftig wird, also es soll auf jeden Fall ziemlich viel regnen. Weiterhin natürlich diesiges Wetter, wenn man rausschaut, sieht man es vor allem ganz besonders, dass es so diesig ist. Das ist immer noch der Sahara-Staub, der aktuell zu uns ins Alpenwelle-Land rübergeweht wird. Temperaturen heute 28 bis 30 Grad. Am Abend und in der Nacht weiterhin Regen und Gewittertemperaturen gehen dann zurück auf 15 bis 12 Grad. Die weiteren Aussichten. Morgen und am Sonntag, da haben wir viel Sonnenschein, sind nur ein paar harmlose Quellwolken unterwegs. In der Nacht auf Montag sind aber einzelne Schauer und Gewitter noch am Start. Genauso werfen wir mal einen Blick in die kommende Woche. Wir trauen uns schon mal. Es bleibt wechselhaft. Einzelne Schauer und Gewitter sind dabei. Temperaturen ein bisschen über 25 Grad.
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3: Der Alpenwelle-Verkehrsservice um kurz nach 10. Schauen wir auf die Straßen im Alpenwelle-Land. Ihr kommt gerade echt gut durch. Geblitzt wird auch im Alpenwelle-Land, ist klar, aber wir haben echt gar nicht so viele. 2 Stück bloß. Wolfratshausen, Ortseingang von Eurasburg kommend und einmal in Seeshaupt von Weilheim kommend an der Tankstelle. Gibt's ja nicht, oder? 2 Blitzer im Alpenwelle-Land kann ja fast nicht sein. Habt ihr noch einen für uns? Einfach gerne schreiben auf WhatsApp oder kurz anrufen. Beides geht ganz easy. 08041 799 und 4x die 4. Gute Fahrt euch.
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3: Mit mir Thomas Wiegele, der Freitag ist am Start und das Wochenende, das blinkt schon im Rückspiegel. Wir sind schon bereit. Beine vielleicht einmal kurz locker machen, wir füllen nochmal einen Kaffee auf und dann geht's weiter hier mit der Arbeit. Die letzten Aufgaben werden noch weggearbeitet. Und wir machen es leichter. Wir schieben euch den passenden Sound für den Endspurt rein mit The Bowser und Magnetic. Schöne Sommernummer. Davon ein Klassiker von Rod Stewart, Sweet Surrender. Und wir gehen schön sommerlich rein, so wie es sein soll. Mit Gustavo Lima um 10.04 Uhr. Servus.

0: Sommervibes, wie wir sie brauchen. The Bowser Magnetic. Kommt gleich die Sonne raus. Zumindest bei mir. 21:45, hier euer Alpenwelle-Treffpunkt. Und es geht hoch in die Sterne. Wir schauen auf unser Horoskop.
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2: Wieder. Bei einer kleinen Krise im Privatleben sollten Sie sich fragen, ob Sie nicht auch Ihren Teil dazu beigetragen haben.
1: Stier.
2: Sie erhoffen sich einen Erfolg und setzen sich dabei selbst unter Druck. So werden Sie sich garantiert vergaloppieren.
3: Zwilling.
2: Die Beziehung zu Ihrer Umwelt ist gestört. Seien Sie nicht immer gleich gereizt.
1: Krebs.
2: Reden ist Silber, Schweigen Gold. Erkennen Sie die Macht der Stille. Sie wird Ihnen helfen.
3: Löwe.
2: Für ein Ziel setzt der Löwe sich konsequent ein. Einen Widerstand können Sie leicht überwinden.
1: Jungfrau.
2: Amor hat seinen Bogen gespannt. Handeln Sie jetzt, sonst bricht er in letzter Sekunde ab.
3: Waage.
2: Mit Ihrem Temperament schießen Sie etwas übers Ziel hinaus. Erst denken, dann reden.
1: Skorpion.
2: Sie möchten im Mittelpunkt stehen. Dabei legen Sie aber zu viel Wert auf Äußerlichkeiten.
3: Schütze.
2: Reden Sie nicht über Dinge, die noch nicht spruchreif sind. Man verlässt sich stark auf Sie.
1: Steinbock.
2: Ganz sachlich sollten Sie sich fragen, ob es Sinn hat, sich an eine Beziehung zu klammern, die nur aus Vorwürfen besteht.
3: Wassermann.
2: Sie sollten einem Menschen nicht nachtrauern. Je schneller Sie das einsehen, umso besser für Sie.
1: Fische.
2: Die innere Unsicherheit legt sich bald wieder. Sportliche Betätigungen könnten Leib und Seele stärken.
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1: 10.30 Uhr, 10:30.
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2: Mit Lisa Waas. Die Arbeitslosigkeit im Bezirk der Agentur für Arbeit ist im August gestiegen. Die Arbeitslosenquote liegt jetzt bei 3,3%, 0,2 Prozentpunkte höher als im Vormonat. Insgesamt waren Mitte August 426 mehr Arbeitslose gemeldet als im Juli. Als einen Grund nennt die Arbeitsagentur die übliche Entwicklung während der Urlaubs- und Ferienzeit. Im Landkreis Bad Tölz-Wolfratshausen liegt die Arbeitslosenquote im August bei 2,7, in Miesbach bei 2,8%. Gleichzeitig sind noch viele Ausbildungsstellen unbesetzt. Die Agentur für Arbeit weist darauf hin, dass ein Einstieg in die Ausbildung häufig noch bis Dezember möglich ist. Die Grenzpolizei Murnau hat in Penzberg einen gestohlenen Mercedes im Wert von rund 60.000 Euro sichergestellt. Der Wagen war in Frankreich gestohlen und anschließend in Deutschland mit gefälschten Zulassungspapieren versehen worden. Angeboten wurde die Mercedes G-Klasse über eine Kfz-Verkaufsplattform zu einem auffällig günstigen Preis. Ein 43-jähriger Penzberger war auf das Angebot aufmerksam geworden und hatte den Wagen erst kürzlich gekauft. Nach umfangreichen Ermittlungen nahmen die Schleierfahnder Kontakt zu dem Mann auf und stellten das Fahrzeug sicher. Die weiteren Ermittlungen führt die Kriminalpolizei. Die Polizei rät beim Kauf gebrauchter Fahrzeuge dazu, Fahrzeugpapiere, Verkäufer und Fahrzeughistorie sorgfältig zu überprüfen. Im Landkreis Bad Tölz-Wolfratshausen stehen die nächsten Prüftermine für Schlagfallen an. Seit 1999 werden solche Fallen für die Fallenjagd regelmäßig im Abstand von 5 Jahren auf ihre Funktion und Betriebssicherheit geprüft und mit einer entsprechenden Nummer gekennzeichnet. Auch vor der erstmaligen Verwendung besteht eine Prüfpflicht. Die zentralen Prüftermine finden am Samstag, den 5. September von 9 bis 12 Uhr statt. Alle Jagdscheininhaber im Landkreis, die Schlagfallen besitzen oder verwenden wollen, werden gebeten, sich mit einer Prüfstelle in Verbindung zu setzen. Mehr Informationen findet ihr unter alpenwelle.de.
1: Das Alpenwelle-Wetter heute. Ja, wir starten wunderschön sonnig rein in diesen Tag, aber dann gegen Nachmittag soll es anfangen zu regnen. Ungefähr ab 17 Uhr kann es sein, dass es mal runter duscht und teilweise auch heftige Gewitter auf uns zukommen. Temperaturen heute 27 bis maximal 32 Grad. Morgen und am Wochenende, das ganze Wochenende wird eigentlich recht sonnig. Wir bekommen viel Sonnenschein und ab der kommenden Woche kann es dann auch mal regnen. Temperaturen bleiben so ungefähr bei 25 Grad. Der Alpenwelle Verkehrsservice um kurz nach 10:30. Wir schauen mal wieder auf die Straßen im Alpenwelle-Land und wir sehen aktuell, ihr kommt ganz gut durch. Es kann bloß sein, dass es sich mal am Tegernsee staut, bei Ringsee bis Rottach-Egern. Da haben wir normalerweise immer richtig viel Verkehr wegen der Baustelle. Plant hier schon mal ein bisschen Zeit mit ein. Geblitzt wird natürlich auch im Alpenwelle-Land. In Bad Tölz auf der Schützenstraße steht der Blitzer. Dann haben wir noch einen stehen in Wolfratshausen, Ortseingang von Eurasburg kommend und in Seeshaupt von Weilheim kommend an der Tankstelle. Habt ihr noch einen Blitzer oder einen Stau? Einfach gerne uns schreiben. 08041 799 und 4x die 4. Gute Fahrt.
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1: Mit mir Thomas Wiegele. Ihr seid mit dabei und auch die ganz Neuen. Loi gleich für euch. Aufstehen aus dem Stuhl, Tanzbein schwingen. Twist zu Coast to Coast. Einfach mehr Musik, eine ganz schöne Nummer haben wir jetzt für euch. Es ist James Bay und Sheryl Crow. You and Me Time, 10.34 Uhr hier eure Alpenwelle. Habt einen schönen Freitag.

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1: Ich bin Fabian Schaffer. Die Zahl der Arbeitslosen in Bayern ist im August im Vergleich zum Juli um rund 16.000 auf etwas mehr als 334.000 gestiegen. Vor einem Jahr waren es über 7.100 Arbeitslose weniger, teilte die Regionaldirektion der Bundesagentur für Arbeit in Nürnberg mit. Die Arbeitslosenquote stieg im August demnach um 0,2 Prozentpunkte auf 4,3% und liegt damit 0,1 Prozentpunkte höher als vor einem Jahr. Er war der älteste regierende Monarch Europas und hatte in den vergangenen Jahren immer wieder mit Krankheiten zu kämpfen. Jetzt ist der norwegische König Harald im Alter von 89 Jahren gestorben. Sigrid Harms berichtet aus Oslo.
2: König Harald war ein Monarch der alten Schule. Abdanken kam für ihn nicht in Frage. Wir halten durch bis zum Bitter End, war sein Motto. Auch wenn es ihm gesundheitlich immer schlechter ging. Er war ein König zum Anfassen, reiste bis ins kleinste Dorf, schüttelte Hände und hörte zu.
1: Die Grünen fordern die Bundesregierung angesichts der niedrigen Füllstände der Gasspeicher zum Handeln auf. Die Regierung müsse jetzt einen Gipfel zur Versorgungssicherheit mit Gas machen, sagte Energiepolitiker Kellner. Es sei frustrierend, schon wieder über leere Gasspeicher sprechen zu müssen, aber die Lage sei ernst. Die Füllstände der Gasspeicher liegen bei nur 52%. Der FC Bayern und der VfB Stuttgart eröffnen am Abend in München die 64. Saison der Fußball-Bundesliga. Anstoß ist um 20.30 Uhr. Der amtierende deutsche Meister und Pokalsieger Bayern München geht als Favorit in die neue Spielzeit.
3: Boah, ich bin echt sehr, sehr gespannt, wie es dann wirklich ablaufen wird, die Bundesliga-Saison. Ich freue mich aber, dass es wieder losgeht. Schauen wir aufs Alpenwelle-Wetter. Wir hatten heute einen sonnigen Start im Alpenwelle-Land. Jetzt ist es ein bisschen bewölkt und gegen Nachmittag, so 17 Uhr, soll es dann auch nochmal anfangen, gescheit zu regnen. Da kann es dann auch gewittern. Also wer da rausgehen will, auf jeden Fall einen Regenschirm mitnehmen. Ihr merkt vielleicht, wer aus dem Fenster rausschaut, es ist so leicht diesig bei uns im Alpenwelle-Land. Woran liegt es? Klar, der Sahara-Staub, der zieht jetzt wieder rüber zu uns sozusagen und deswegen haben wir so ein diesiges Wetter den ganzen Tag. Temperaturen heute 27 bis maximal 32 Grad. Schauen wir uns die nächsten Tage an. Wir kriegen ja ein relativ schönes Wochenende. Es scheint häufig die Sonne, aber am Samstag, da kann es dann auch schon mal regnen, beziehungsweise am Sonntag auch immer mal wieder Regen vielleicht angesagt. Aber ansonsten wird es wirklich ein schönes Wochenende. Ab kommender Woche kann es dann am Montag auch noch mal kurz regnen. Temperaturen bleiben so bei gut 35 Grad.
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3: Natürlich nicht 35 Grad, sondern 25 Grad. Schauen wir auf den Alpenwelle Verkehrsservice um kurz nach 11. Ihr kommt aktuell gut durch. Es staut sich nur gerade auf der B318 zwischen Ringsee und Rottach-Egern. Hier wegen einer Baustelle gerade viel Verkehr. Eine Viertelstunde, die ihr länger braucht. Geblitzt wird auch im Alpenwelle-Land. In Bad Tölz steht einer auf der Schützenstraße. Wir haben noch einen in Wolfratshausen stehen, Ortseingang von Eurasburg kommend. Und in Seeshaupt steht der Blitzer von Weilheim kommend an der Tankstelle. Habt ihr noch was? Staus oder Blitzer? 08041 799 und 4x4. Gute Fahrt.
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3: Mit mir Thomas Wiegele, das Wochenende, das naht jetzt langsam und es ist ja immer so schön, wenn es dann was zu feiern gibt. Ja, und das gibt's dieses Wochenende, morgen genauer gesagt. Was genau? Nach einfach mehr Musik. Wir haben Olivia Rodrigo dabei mit ihrer ganz neuen Nummer Drop Dead. Davor noch Lighthouse Family und Free. Und wir gehen rein mit einer guten Laune Nummer. Es ist Christopher Cross in the Blink of an Eye um genau 11 Uhr. 4. Servus, grüß euch.

0: Olivia Rodrigo, Drop Dead um 22:45 hier auf eurer Alpenwelle. Mickey Maus, Donald Duck, Goofy. Ja, seit Generationen sind die wirklich in den Kinderzimmern auf der ganzen Welt zu finden. Morgen, da wird's Mickey Maus Magazin in Deutschland schon 75 Jahre alt. Wahnsinn! Wir freuen uns drauf. Über 1 Milliarde Hefte wurden seitdem verkauft.
1: Das allererste Mickey Mouse Heft hat damals direkt mal Geschichte geschrieben. Es war nämlich die erste Zeitschrift in Deutschland, die komplett in Farbe gedruckt wurde. Verkauft wurde anfangs allerdings nicht mal die Hälfte der Auflage.
2: Und weil die Verkaufszahlen so schlecht waren, wurden die restlichen Exemplare einfach auf Schulhöfen verschenkt. Und das hat ganz offensichtlich was gebracht. Am Anfang kam das Mickey Mouse Heft einmal im Monat raus, später dann jede Woche.
1: Die erste Chefredakteurin Erika Fuchs war sehr kreativ beim Übersetzen aus dem Englischen. Von ihr kommen Ausdrücke wie Ächz, Stöhn oder Klirr. Diese Comicsprache wurde später sogar nach ihr benannt, der Erika-Tief.
2: 75 Pfennig hat die erste Ausgabe gekostet. Heute gilt das erste Mickey Mouse Heft als das wertvollste deutschsprachige Comicheft. Sein Wert wird auf bis zu 50.000 Euro geschätzt.
0: Wahnsinn, oder?
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0: Timbaland, If We Ever Meet Again. Um genau 11.30 Uhr jetzt. 11:30.
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2: Mit Herbert Wieting. Die Stadt Geretsried möchte bei künftigen Bau- und Handwerksaufträgen stärker auf lokale und regionale Unternehmen setzen. Gesucht werden Unternehmen, die für ganz unterschiedliche Aufgaben, von kleineren Reparaturen bis hin zu größeren Bauprojekten zuständig sind. Interessierte Betriebe können sich für die städtische Unternehmens- und Bieterkartei registrieren. Alle Infos findet ihr auf alpenwelle.de. Auf der A95 bei Icking kam es zu einer Nötigung im Straßenverkehr. Ein Mercedes AMG soll in Richtung München einem Verkehrsteilnehmer mehrfach dicht aufgefahren sein. Mit wiederholter Lichthupe habe der Fahrer versucht, sich Platz zu verschaffen. Anschließend überholte der Mercedes den betroffenen Autofahrer und einen weiteren Verkehrsteilnehmer verbotswidrig über die rechte Fahrspur. Danach scherte der Wagen kurz vor anderen Verkehrsteilnehmern wieder nach links ein. Besonders auffällig war die Beschriftung des Mercedes. Auf dem Fahrzeug soll der Schriftzug Motor Race Eurotrip angebracht gewesen sein. Die Polizei sucht Zeugen. Die Grenzpolizei Murnau hat in Penzberg einen gestohlenen Mercedes im Wert von rund 60.000 Euro sichergestellt. Der Wagen war in Frankreich gestohlen und anschließend in Deutschland mit gefälschten Zulassungspapieren versehen worden. Ein 43-jähriger Penzberger war auf das Angebot aufmerksam geworden und hatte den Wagen erst kürzlich gekauft. Nach umfangreichen Ermittlungen nahmen die Schleierfahnder Kontakt zu dem Mann auf und stellten das Fahrzeug sicher. Die Polizei rät beim Kauf gebrauchter Fahrzeuge dazu, Fahrzeugpapiere und Verkäufer sorgfältig zu überprüfen.
0: Das Alpenwelle-Wetter, Geissach schon 30 Grad, Greiling City auch 30 Grad und 29 Grad bei euch in Penzberg. Ja, es ist recht sonnig im Alpenwelle-Land, vereinzelt regnet es vielleicht noch ganz kurz, aber wer aus dem Fenster schaut, der sieht so ein bisschen. Es ist leicht diesig im Alpenwelle-Land, liegt daran, dass der Sahara-Staub wieder zu uns geweht wird sozusagen. Am Nachmittag, da wird es ein bisschen schlechter, da kommen von den Osterseen her einzelne Gewitter auf uns zu und dann soll es auch nochmal gescheit regnen. Bei uns. Temperaturen heute 28 bis maximal 30 Grad. Am Abend und in der Nacht regnet es noch weiter. Temperaturen gehen dann zurück auf 15 bis 12 Grad. Die weiteren Aussichten. Morgen und am Sonntag bekommen wir viel Sonnenschein, sind nur so ein paar harmlose Wolken mit dabei. Aber in der Nacht zum Montag einzelne Schauer und Gewitter sind unterwegs bei Temperaturen um die 25 Grad. Der Alpenwelle Verkehrsservice um kurz nach 11:30. Wir haben leicht stockenden Verkehr auf der A8 München in Richtung Salzburg in den Süden. Nach Bella Italia stockt es gerade zwischen Weihern und Irschenberg hier 5 Kilometer. Eine Viertelstunde, die es länger dauert. Geblitzt wird auch im Alpenwelle-Land. Zwischen Rottach-Egern und Tegernsee steht einer. Auf der Seestraße, Höhe Blumenstraße, vor der Freizeitanlage wird da geblitzt. In Bad Tölz steht einer auf der Schützenstraße, genauso in Wolfratshausen, Ortseingang von Eurasburg kommend. Und in Seeshaupt steht der Blitzer von Weilheim kommend an der Tankstelle. Habt ihr noch was? Einen Stau, einen Blitzer? Gerne melden. 08041 799 und 4x die 4. Gute Fahrt.
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0: Mit mir Thomas Wiegele und einer guten Launenummer. Derek Healy gleich für euch. Klassiker mit Manhattan Transfer noch davor. Der beste Mix für die Arbeit oder vielleicht sogar im Urlaub. Rein geht's mit unseren aktuellen Hits, die so viel Spaß machen. David Guetta und Sia. Der macht gute Laune, oder? Auf geht's!

0: 11.45 Uhr, hier der Alpenwelle-Treffpunkt mit Darren Keeley und Wait. Nur hier auf eurer Alpenwelle, jede Woche, da tut sich so ein bisschen was Neues in der Natur. Und viele von diesen Veränderungen, die können wir sogar vor der Haustür, im Wald oder sogar auf der Wiese sehen, hören und riechen. Ja, was machen denn die Tiere und Pflanzen gerade eigentlich so?
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2: Direkt vor der Haustür reifen jetzt schon die ersten Haselnüsse. Zwischen den Blättern sind sie noch gut versteckt, aber Eichhörnchen finden sie trotzdem erstaunlich schnell. Im Wald sind jetzt viele Eichelhäher unterwegs. Mit ihren lauten Rufen verraten sie oft schon von Weitem, wenn jemand durch ihr Revier streift. Auf den Wiesen summt und zirpt es inzwischen etwas weniger. Die Nächte werden kühler, aber an sonnigen Nachmittagen wird's teilweise noch mal richtig laut.
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1: Ich bin Fabian Schaffer. Der Arbeitsmarkt in Bayern hat sich im August etwas stabilisiert. Wie die Bundesagentur für Arbeit mitgeteilt hat, waren im Freistaat gut 334.000 Menschen ohne Job, rund 16.000 mehr als im Juli. Ein Anstieg der Arbeitslosigkeit im August ist aber normal, Janina Singer berichtet.
2: Weil Ausbildungsverträge und Schulzeiten enden, melden sich im August vor allem oft viele junge Menschen arbeitslos. Der Anstieg der Arbeitslosigkeit habe sich im Vorjahresvergleich aber verlangsamt, so die Arbeitsagentur. Es sind jetzt gut 7.000 Menschen mehr ohne Job als letztes Jahr. Die Arbeitslosenquote liegt bei 4,3%, nur leicht über dem Vorjahreswert.
1: Der norwegische König Harald ist im Alter von 89 Jahren gestorben. Das teilte das norwegische Königshaus mit. Damit ist sein Sohn Hakon der neue König von Norwegen. Harald saß mehr als 3 Jahrzehnte auf dem norwegischen Thron. Zuletzt hatte der älteste amtierende Monarch Europas wiederholt mit gesundheitlichen Problemen zu kämpfen. Verbraucherschützer fordern strengere Social-Media-Regeln für Kinder in Deutschland. Anlass ist ein Vergleich in den USA, der Meta zu Änderungen seiner Apps für Minderjährige verpflichtet. Verbraucherzentrale-Chefin Popp fordert mehr, Plattformen müssten von vornherein sicher sein, statt nur Nutzungsgrenzen zu setzen. Riskante Funktionen sollten erst für Erwachsene freigeschaltet werden, sagte Popp dem Redaktionsnetzwerk Deutschland. 200-Meter-Europameister Owen Anser akzeptiert eine 4-jährige Sperre nicht und hat ein Disziplinarverfahren beim deutschen Sportschiedsgericht beantragt. Die Sperre hatte die nationale Anti-Doping-Agentur vorgeschlagen. Sie wirft Anser vor, einen Dopingtest verweigert zu haben. Der bestreitet das.
3: Das Alpenwelle-Wetter. Es war recht sonnig im Alpenwelle-Land heute. Am Morgen vereinzelt gab es vielleicht ganz kurze Schauer, die waren dann aber weg. Ja, und jetzt ist es wieder diesig. Es ist der Sahara-Staub, der rüberzieht ins Alpenwelle-Land und dieses diesige Wetter so ein bisschen verursacht. Am Nachmittag heute kommen von den Osterseen her mehr Wolken auf uns zu. Es fängt an zu regnen und teilweise soll es dann auch gewittern. Temperaturen heute 28 bis 30 Grad. Ja, der Regen heute Nachmittag zieht sich dann teilweise bis in die Nacht. Dann kann es vereinzelt auch noch ein paar Gewitter geben. Temperaturen 15 bis 12 Grad heute Nacht. Die weiteren Aussichten. Morgen und am Samstag bekommen wir viel Sonnenschein und nur so ein paar harmlose Quellwolken, die mit dabei sind. In der Nacht zum Montag sind einzelne Schauer und Gewitter unterwegs. Es wird ein bisschen kühler. 25 Grad. Der Alpenwelle-Verkehrsservice um kurz nach 12. Wir schauen mal wieder auf die Straßen im Alpenwelle-Land und sehen, es staut sich weiterhin relativ stark. Es geht ja stockend voran auf der A8 München in Richtung Salzburg. Zwischen Weyern und Irschenberg aktuell 5 Kilometer Stau. Hier gerade eine Viertelstunde, die es weiterhin länger dauert. Geblitzt wird auch im Alpenwelle-Land. Da haben wir einen ganz frischen Blitzer bekommen. Er ist auch ein ziemlich treuer Blitzermelder, der Berthold. Hat wieder einen gesehen in Holzkirchen auf der Rosenheimer Straße. Berthold, danke dir fürs Melden. Zwischen Rottach-Egern und Tegernsee steht auch einer auf der Seestraße, Höhe Blumenstraße. In Bad Tölz auf der Schützenstraße wird geblitzt. In Wolfratshausen, Ortseingang, von Eurasburg kommend steht noch einer. In Seeshaupt haben wir einen, von Weilheim kommend an der Tankstelle. Und der Michael hat noch einen.
4: Grüßt euch, in Flieg am Freiberg. Heisel wird gerade der Blitzerwölfe aufgestellt.
3: Danke dir, Michael, fürs Melden. Also in Pfleg auch besonders langsam fahren. Habt ihr noch was für uns? Einen Stau, einen Blitzer? Gerne melden. 08041 799 und 4x die 4. Gute Fahrt.
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3: Mit mir Thomas Wiegeles, macht schon immer wahnsinnig viel Spaß mit euch. Jeder Einzelne super, super nett. Ja, und deswegen geben wir euch gerne auch was zurück. Heute Tickets hinter die Kulissen der Bavaria Filmstadt. Gleich gibt's den ersten Gewinner. Wir ziehen. 3 Songs sind jetzt noch Zeit. Ray Gavi, Imran mit dabei. Rivers, da vor Womack & Womack mit Teardrops. Und wir gehen rein in den Tag mit Raymond und Supergirl. Schöne Mittagspause, schönen Urlaub. Gleich der erste Gewinner hier auf der Alpenwelle.

0: Viertel nach zwölf, hier die Alpenwelle. 08041799 und 4x4. Ja, unter der Nummer könnt ihr uns immer erreichen. Stichwort: einen Tag hinter die Kulissen schauen in der Bavaria Filmstadt. Wir haben euch ja sozusagen aufgerufen. Hey, ruft uns an, schreibt uns eine Sprachnachricht, schickt sie uns. Warum ihr denn unbedingt dabei sein wollt? Ich habe bei mir wen am Telefon. Die Simone ist dran. Servus, Simone.
1: Servus, grüß dich.
0: Simone, du hast uns ja eine Sprachnachricht geschickt in den vergangenen Tagen. Warst das noch?
1: Ja, ich erinnere mich.
2: Servus, ich bin die Malis, ich bin 4 Jahre alt und wir möchten gerne einen schönen Ausflug machen. Pfiati!
3: Servus, liebes Alpenwelle-Team, wir würden total gern einen Ausflug in die Bavaria Filmstadt machen. Für die Kinder war es bestimmt interessant, mal hinter die Kulissen von Film und Fernsehen zu schauen und die Filmwelt hautnah zu entdecken. Wir würden uns riesig über die Familienkarten freuen. Liebe Chris von der Familie Willibald aus Lingris.
2: Fertig!
0: Du willst in die Bavaria Filmstadt. Ja, da gibt es ja einiges zu sehen. Es gibt sozusagen Kanu des Manitou, es gibt das Boot, es gibt alles Mögliche. Und das wäre ja schon irgendwie cool, wenn man sich das anschauen kann, oder?
1: Das wäre sehr cool, ja. Das wäre für die ganze Family ein mega Ausflug, ja.
0: Liebe Simone, den ermöglichen wir euch. Ihr dürft in die Bavaria Filmstadt.
1: Wow, super, cool. Oh, da freuen wir uns.
0: Das kann ich mir gut vorstellen. Warst du denn schon mal?
1: Ich war schon mal. Das ist als Kind sehr, sehr lang her. Bin auf dem Fuchur gesessen, auf diesem Drachen, genau, von der unendlichen Geschichte. Und da dann die meine Kinder jetzt auch gern mal draufsitzen und mit dem eine Runde umeinander fliegen.
0: Also sozusagen ein Generationenwechsel, oder? Du als Kind ja, drauf genau. Guckt und jetzt kommen dann die Kinder und sitzen ja. Sie mit drauf.
1: Genau, den haben wir schon gesehen im Internet, den gibt's noch und genau, da möchten wir drauf reiten gern.
0: Ja, richtig cool. Ihr habt in diesem Jahr keinen Urlaub machen können, oder wie war das?
1: Nein, wir waren nicht weg. Wir haben es daheim richtig gesehen und da müssen wir gar nicht weg. Freibad ums Eck.
0: Ja, genau. Bei uns ist ja eigentlich quasi am schönsten, sagt man. Und mit so einem Ausflug, hey, macht es doch die Ferien noch besser. Ich sage mal, das wäre ein Erlebnis, das deine Kinder wahrscheinlich nicht so schnell vergessen.
1: Nein, das glaube ich auch. Genau, das ist schon echt toll, was da alles zum Sehen gibt. Und bestimmt hat sie da die letzten Jahre sehr viel da und gibt da für uns wieder neue Sachen zum Entdecken. Da freuen wir uns echt richtig.
0: Schön, ja, dann freuen Sie sich bestimmt. Also, liebe Simone, herzlichen Glückwunsch. Du hast die Karten für die Bavaria Filmstadt. Genieß den Tag.
1: Vielen Dank. Da machen wir uns einen richtig schönen Tag.
0: Das glaube ich auch.
1: Danke.
0: Gerne. Und den nächsten Gewinner, den ziehen wir schon in einer halben Stunde um 12.45 Uhr hier auf eurer Alpenwelle. Habt einen schönen Tag mit uns.

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1: Jetzt haben wir es genau 12.30 Uhr. Die Uhr schlägt 12:30.
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2: Mit Herbert Wieting. In Irschenberg ist es am Donnerstagnachmittag zu einem tödlichen Arbeitsunfall gekommen. Ein 68 Jahre alter Landwirt wurde von einer Angehörigen leblos auf dem Gelände seines landwirtschaftlichen Anwesens gefunden. Nach bisherigen Erkenntnissen war ein Siloballen bei Arbeiten offenbar aus der Ballenzange eines Frontladers gefallen und hatte den Mann getroffen. Ein alarmierter Notarzt konnte nur noch den Tod des Mannes feststellen. In der Nacht auf Freitag soll ein 23-Jähriger einen Gottesdienstanzeiger in der Seeshaupter Straße mit Lackspray in Penzberg besprüht haben. Das Schild informiert über muslimische Gottesdienstzeiten. Der Mann wurde dabei von zwei Streifenbesatzungen der zivilen Einsatzgruppe der zentralen Ergänzungsdienste Murnau auf frischer Tat ertappt. Nach einer kurzen Flucht mit seinem Pedelec konnten die Beamten den 23-Jährigen stoppen und vorläufig festnehmen. Nach Polizeiangaben steht die Tat im Zusammenhang mit vorausgegangenen Fällen, bei denen ebenfalls Hinweisschilder von muslimischen Gottesdiensten beschädigt worden waren. Und wegen des Tegernseelaufs kommt es am Sonntag, den 20. September, zu Änderungen im Bahnverkehr zwischen München, Holzkirchen und Tegernsee. Auf der Strecke fahren die Züge am Vormittag in beiden Richtungen, teilweise nach einem Sonderfahrplan. Außerdem entfällt der Halt in Gmund. Alle Infos findet ihr auf alpenwelle.de.
1: Das Alpenwelle-Wetter, wir hatten einen sonnigen Start in diesen Freitag. Jetzt langsam kommen mehr Wolken auf uns zu und gegen Nachmittag soll es dann anfangen zu regnen. Es können auch einzelne Gewitter mit dabei sein und es ist diesig hier bei uns. Liegt daran, dass der Sahara-Staub einmal ein bisschen rübergeweht wurde. Temperaturen heute 28 bis 30 Grad. Am Abend und in der Nacht, da erwarten uns auch weiterhin Regen- und Gewittertemperaturen, gehen auf 15 bis 12 Grad zurück. Benedikt Beuern gerade schon 30 Grad, 31 Grad in Lenggries und satte 32 Grad in Miesbach. Morgen und am Sonntag weiterhin viel Sonnenschein im Alpenwelle-Land. In der Nacht auf Montag, da sind einzelne Schauer und Gewitter unterwegs. Temperaturen sinken dann auf gut 25 Grad. Der Alpenwelle-Verkehrsservice um kurz nach 12:30. Schauen wir auf die Straßen im Alpenwelle-Land. Stockt immer noch ein bisschen auf der A8 München in Richtung Salzburg zwischen Weihern und Irschenberg. Gerade 5 Kilometer weiterhin hier stockender Verkehr. Seht es positiv, ist auch ein bisschen ein Training fürs Bein, wenn man die Kupplung immer durchdrücken muss. Eine Viertelstunde dauert es aktuell länger. Geblitzt wird auch im Alpenwelle-Land. In Fleck am Feuerwehrhaus steht der Blitzer. Genauso in Holzkirchen auf der Rosenheimer Straße. Zwischen Rottach-Iggern und Tegernsee wird geblitzt auf der Seestraße. Höhe Blumenstraße ist direkt vor der Freizeitanlage. Danke Anke, gell, fürs Melden. In Bad Hölz steht einer auf der Schützenstraße. Wolfratshausen, Ortseingang von Eurasburg kommend. Und dann haben wir noch am Blitzer in Seeshaupt von Weilheim kommend an der Tankstelle. Habt ihr noch was? Staus oder Blitzer? 08041 799 und 4x die 4. Gute Fahrt euch.
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1: Mit mir, Thomas Wiegele, wir holen uns die Sonne so ein bisschen zurück. In die Büros, in die Autos, überall mit unseren Sommerhits. Shakira.
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1: Kurzer Flashback davor. Queen habe ich euch in die Playlist gepackt. Drei Hits am Stück, Boyband, genau so funktioniert wie seine Solo-Karriere. Justin Timberlake jetzt.
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1: 12.33 Uhr. 12.34 Uhr. Habt einen schönen

0: 12.44 Uhr hier der Alpenwelle Treffpunkt. Einmal hinter die Kulissen schauen von irgendwelchen Filmkulissen, von ganz bekannten Filmen oder auch Fernsehsendungen. Das wäre doch ein Traum, oder? Wir, die Alpenwelle, schicken euch in die Bavaria Filmstadt. Und ich hab da wem am Telefon. Es ist die Katharina. Servus, Katharina.
1: Weißt du denn, warum ich schon anrufe?
2: Oh, ich ahne was, ja.
1: Du ahnst was. Du hast

0: Uns ja eine Sprachnachricht geschickt vor ein paar Tagen, gell, richtig?
1: Genau, richtig.
0: Und genau die hören wir uns jetzt einmal schnell an.
2: Servus, da ist die Katharina. Ich habe gerade gehört im Radio, dass wir Bavaria Filmstadtkarten bei euch gewinnen können. Und das wäre so cool, weil Urlaub ist bei uns einfach, ja, gibt es einfach keinen. Wir haben viele Damen im Stall stehen, die wo da ganz gewaltig was dagegen hätten, wenn wir nicht da sind. Und deswegen wäre so ein Tagesausflug total cool. Also würde mich freuen, wenn das funktionieren würde. Meine Kinder und mein Mann und ich hätten dann einen richtig schönen Tag. Also wünsche euch nur einen wunderschönen Tag und vielen, vielen Dank für die Chance. Merci, servus.
0: Du willst in die Bavaria Filmstadt?
1: Ja, ich war da noch nie und das wäre so bärig. Echt, also ja.
0: Ja, kann man mal überlegen, was gibt's denn da alles? Also man kann da anschauen, Kanu des Manitou, soweit ich weiß. Man kann das Boot anschauen, man kann die unendliche Geschichte zum Beispiel anschauen. Das wäre ja schon irgendwie ganz cool, wenn man da ist, oder?
1: Ja, total. Vor allem, ich habe jetzt mit den Kindern erst mal wieder das Kanu des Manitou angeschaut und die haben sich echt weggeschmissen vor lauter Lacher. Darum wäre es total cool, wenn wir das ja in echt schauen könnten, wie sie es gemacht haben.
0: Ja, Katharina, dann machen wir das doch, oder? Du darfst in die Bavaria Filmstadt.
1: Oh, wie geil. Vielen, vielen Dank.
0: Mega. Gar kein Problem. Warst du schon mit Donna, gell, hast du gemeint?
1: Nein, ich war noch nie. Ne? Mein Mo war schon mal, aber meine Kinder waren auch noch nicht. Und darum, es ist auf der Ferienliste gestanden, aber wenn sie uns das jetzt ermöglicht, ist das natürlich schon bärig.
0: Und das machen wir sehr, sehr gerne. Du hast erzählt, ihr könnt nicht in den Urlaub fahren, weil Damen warten. Erklär da mal.
1: Ja, wir haben viele Damen, also viele super Mitarbeiterinnen und die dürfen wir aber nicht allein lassen, weil die brauchen Tag- und Nachtbetreuung.
0: Ja.
1: Wir haben eine Milchviehlandwirtschaft und genau, da geht es einfach nicht. Mei, in der Früh, Mittag, auf die Nacht und wenn es mal eine Kalbung gibt oder so, auch mitten in der Nacht, also es geht einfach nicht so leicht.
0: Ja. Ja, da muss man natürlich da sein und da ist so ein Ausflug dann umso besser.
1: Ja, weil dann sind wir schnell wieder daheim, wenn was wäre. Aber es wäre halt schön, genau, wenn wir da so Tagesausflüge und die halt ein bisschen besonders dann, ja.
0: Ja, liebe Katharina, wir machen es natürlich für euch besonders. Du darfst mit deiner Familie in die Bavaria Filmstadt.
1: Sau geil, vielen Dank. Echt, mega.
0: Ja, für alle, die es nicht geschafft haben, seid nicht traurig. Ihr habt noch eine Chance. Kommende Woche gibt's wieder Karten für die Bavaria Filmstadt. Also schickt uns doch jetzt schon eine Sprachnachricht an die 08041 799 und 4x4 und dann kommt ihr in den Lostopf. Warum wollt ihr unbedingt in die Bavaria Filmstadt? Schickt uns eine Sprachnachricht und mit ein bisschen Glück gewinnt ihr auch nächste Woche vielleicht die Karten. Es macht so Spaß.

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1: Ich bin Fabian Schaffer. Eine vierköpfige deutsche Familie ist im Katastrophengebiet in Nepal gerettet worden. Sie sei zusammen mit anderen Geretteten per Hubschrauber zu einem Camp gebracht worden, sagte ein Armeesprecher. Unterdessen ist die Zahl der Todesopfer nach der Flutkatastrophe im Himalaya-Gebirge auf mehr als 500 gestiegen. Hunderte werden noch vermisst. Das Landgericht Braunschweig macht Hinterbliebenen des Germanwings-Absturzes wenig Hoffnung auf zusätzliches Schmerzensgeld. Die Kammer geht davon aus, dass die Klage keine Erfolgsaussicht hat. Ansprüche seien eher gegen die Fluggesellschaft geltend zu machen. 30 Hinterbliebene fordern jeweils bis zu 110.000 Euro von der Bundesrepublik, weil die Flugtauglichkeit des Co-Piloten nicht ausreichend überwacht worden sei. In Bayern ist die Arbeitslosigkeit im August so hoch gewesen wie seit 20 Jahren nicht mehr. Genau 334.081 Menschen sind ohne Job gewesen. Das sind über 16.000 mehr als im Juli. Die Arbeitslosenquote liegt bei 4,3%. Von einer Erholung könne man weiterhin nicht sprechen, so der Chef der Bundesagentur für Arbeit, Bayern Schmitz. Immerhin gäbe es mehr offene Stellen. Endlich rollte auch in der Fußball-Bundesliga wieder der Ball. Heute Abend eröffnet Meister Bayern München mit einem Heimspiel gegen den VfB Stuttgart die 64. Bundesliga-Saison. Der Titelverteidiger gilt auch in der neuen Spielzeit als großer Favorit. Thomas Thonfeld berichtet.
2: Mit 16 Punkten Vorsprung sicherten sich die Bayern in der letzten Saison den Titel. Und die große Frage ist natürlich, kann sie ein Team stoppen und die Liga zumindest ganz oben etwas spannender machen? 14 Auftaktspiele in Serie haben die Münchner nicht verloren bei 12 Siegen. Und einer unter den 75.000 im Stadion wird heute ganz genau hingucken. Jürgen Klopp, der neue Bundestrainer.
3: Ja, logisch ist er mit dabei. Ist ja klar, wir schauen aufs Alpenwelle-Wetter. Fürs Spiel in der Allianz Arena, wenn es jetzt wäre, dann wäre es schon ganz schön verregnet gewesen. Aber das Wetter zieht hier mal ein bisschen weg von München. Aber ja, wir hatten Sonnenschein, jetzt ist es bewölkt. Und jetzt schauen wir nochmal aufs Alpenwelle-Land. Heute gegen 15 Uhr, 16 Uhr, 17 Uhr. Und es geht dann weiter bis in die Nacht. Soll es heute regnen im ganzen Alpenwelle-Land. Kommt da auf uns zu. Wir sehen es hier auf unserem Alpenwelle-Regenradar. Also wenn ihr heute Abend und in der Nacht rausgeht, bitte nehmt einen Regenschirm mit oder wetterfeste Kleidung. Es gibt nicht schlechtes Wetter, nur schlechte Kleidung, heißt es immer. Temperaturen jetzt gerade noch 28 bis 30 Grad. Am Abend und in der Nacht erwarten uns Regen und Gewitter. Temperaturen gehen auf 15 bis 12 Grad zurück. Die weiteren Aussichten. Morgen und am Sonntag haben wir viel Sonnenschein, nur ein paar harmlose Wolken sind am Start. In der Nacht zum Montag, da haben wir noch einzelne Schauer und Gewitter. Auch selbst am Montag bleibt es noch wechselhaft bei Temperaturen um die 25 Grad. Der Alpenwelle-Verkehrsservice um kurz nach eins. Wir schauen uns mal wieder die Straßen an im Alpenwelle-Land. Aktualisieren Sie nochmal unsere Alpenwelle-Verkehrskarte. Und dann sehen wir, es stockt schon immer noch ganz leicht auf der A8. München in Richtung Salzburg zwischen Weyern und Irschenberg. Weiterhin 4 Kilometer Stau, 15 Minuten, die es länger dauert. Geblitzt wird auch im Alpenwelle-Land. In Fleck am Feuerwehrhaus steht der Blitzer. Genauso in Holzkirchen auf der Rosenheimer Straße. Zwischen Rottach-Egern und Tegernsee steht einer. Auf der Seestraße Höhe Blumenstraße vor der Freizeitanlage. In Bad Tölz wird geblitzt auf der Schützenstraße. Genauso in Wolfratshausen, Ortseingang von Eurasburg kommend. Und in Seeshaupt wird noch geblitzt von Weilheim kommend an der Tankstelle. Habt ihr noch was? Staus oder Blitzer? 08041 799 und 4x die 4. Gute Fahrt euch.
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3: Mit mir Thomas Wiegele und mit euch. Rein geht's in die zweite Tageshälfte. Es ist Freitag, also alles ganz entspannt mit uns und einfach mehr Musik. Miles Smith gleich dabei und Stay. Davon No Doubt mit Gwen Stefani. Running. Und wir gehen rein zum King of Pop. Einer der besten Lieder von ihm, finde ich, die es gibt. Remember the Time. 13.04 Uhr. Wir reisen so ein bisschen nach Ägypten zu den Pharaonen. Wer Bescheid weiß, weiß Bescheid.

Viertel nach eins hier der Alpenwelle-Treffpunkt. Wenn am Tegernsee plötzlich wieder die Hufe klappern, Kutschen durch den Ort rollen und irgendwie herausgeputzte Rösser die Straßen erobern, dann ist klar, in Rottach-Egern ist wieder Rosttag. Ja, am kommenden Sonntag, da wird eine jahrzehntealte Tradition gefeiert und die dürft auch heuer wieder tausende Besucher an den Straßenrand locken. Ist auch richtig schön, weil beim Rottacher Rosttag, da stehen mehr als 200 Pferde im Mittelpunkt. Dazu kommen zum Beispiel noch historische Kutschen, alte Wägen und manche davon sehr, sehr aufwendig restauriert und die sind in sehr, sehr prächtigen Gespannen unterwegs. Ungefähr so hört sich's dann an, wenn sie durch Rottach schlendern. Die Gespanne ziehen da durch, vorbei an der Seestraße und weiter dann in Richtung Elmau. Wer zum Rosttag kommt, der sollte das Auto am besten stehen lassen. Hey, zu Fuß mit dem Radl oder irgendwie kostenlose Pendlerbusse, da geht's auch ganz bequem zum Festplatz. Ja, und nach dem Wetterpech von den vergangenen Jahren schaut's diesmal eigentlich ganz okay aus. Kommt's vorbei am Sonntag, der Rosttag in Rottach-Egern. 13.16 Uhr.

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0: Sascha, Lucky Day. Wir haben es jetzt gleich 13.30 Uhr, halb zwei.
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2: Mit Herbert Wieting. Ein 21-Jähriger aus dem Landkreis Miesbach ist in einem Regionalzug zwischen Bad Tölz und Schaftlach ausgerastet. Nachdem er unerlaubt in die Lokführerkabine eingedrungen und den Triebfahrzeugführer beleidigt hatte, führte dieser aus Sicherheitsgründen eine Schnellbremsung durch. Der junge Mann hatte sich während der Fahrt zunehmend aggressiv verhalten. Nachdem der Lokführer ihn aufgefordert hatte, sich zu beruhigen, riss der 21-Jährige kurz darauf die Fahrradtürkabine auf und beschimpfte den Triebfahrzeugführer unter anderem als Nazi. Um eine weitere Eskalation zu verhindern, leitete der Lokführer eine Gefahrenbremsung ein. Nach dem Halt in Schaftlach trat der Mann mehrfach gegen Zugscheiben, bevor er in ein Wohngebiet flüchtete und sich dort versteckte. Polizeikräfte aus Miesbach und Bad Wiessee konnten ihn wenig später festnehmen. Wir blicken in den Landkreis Starnberg. In Kreiling ist eine Rentnerin Opfer eines Betrugs geworden. Die Täter erbeuteten Schmuck, Gold und Bargeld im vermutlich Wert von über 100.000 Euro. Die Frau wurde am Donnerstag von einem angeblichen Polizeibeamten angerufen. Mit der Geschichte einer Einbruchsserie in der Nachbarschaft wurde sie dazu gebracht, ihr Vermögen in einem Kochtopf vor die Wohnungstür zu stellen. Die Wertgegenstände sollte sie zusätzlich in Alufolie wickeln. Die Betrüger behaupteten, Einbrecher würden inzwischen Geräte einsetzen, mit denen sich Geld und Schmuck von außen orten lassen. Die Rentnerin stellte den Topf vor die Tür. Die Polizei warnt erneut. Sie fordert niemals dazu auf, Geld oder Wertsachen vor der Haustür abzulegen. Bei verdächtigen Anrufen sollte man das Gespräch beenden und die Polizei über die bekannte Nummer kontaktieren. Und der Miesbacher Bürgermeister Thomas Acher ist bei der nächsten Stammtisch der SPD Miesbach zu Gast. Thomas Acher wird über seine Eindrücke und Erfahrungen aus den ersten Monaten im Amt berichten. Anschließend besteht die Möglichkeit zum Austausch über Themen und Impulse in den kommenden Jahren, die sehr wichtig für Miesbach werden. Das Treffen findet am Mittwoch im Restaurant Schützenwürden statt.
0: Das Alpenwelle, es ist recht sonnig im Alpenwelle-Land. Nur vereinzelt haben wir kurze Schauer mit dabei. Es war recht sonnig, jetzt zieht es ein bisschen zu. Mehr Wolken kommen zu uns und am Nachmittag, da bilden sich von den Osterseen her dann auch einige Gewitter. Kann ziemlich stark regnen und vereinzelt auch mal hageln. Temperaturen 28 bis 30 Grad. Am Abend und in der Nacht, da erwarten uns weiter Regen und Gewitter. Temperaturen gehen dann auf 15 bis 12 Grad zurück. Fischbachau 33 Grad, Hausam 32 Grad und 30 Grad bei euch aktuell in Lenggris. Morgen und am Sonntag bekommen wir weiterhin viel Sonnenschein, nur so ein paar harmlose Quellwolken sind mit dabei. In der Nacht auf Montag einzelne Schauer und Gewitter unterwegs, Temperaturen bleiben bei 25 Grad. Der Alpenwelle Verkehrsservice um kurz nach halb zwei. Weiterhin Stau und stockender Verkehr auf der A8 München. In Richtung Salzburg staut sich gerade zwischen Weyern und Irschenberg mittlerweile nur noch 3 Kilometer, hier 12 Minuten, die ihr länger braucht. Wir bleiben weiter in Richtung Süden auf der A8 in Richtung Salzburg. Hier haben wir gerade einen weiteren Stau und zwar zwischen Rosenheim West und Rohrdorf. Sind hier 6 Kilometer, 20 Minuten dauert's länger. Geblitzt wird auch im Alpenwelle-Land. In Fleck am Feuerwehrhaus steht einer. Genauso in Holzkirchen auf der Rosenheimer Straße. Zwischen Rottach-Egern und Tegernsee blitzens. Auf der Seestraße, Höhe Blumenstraße, genau vor der Freizeitanlage. In Bad Tölz auf der Schützenstraße wird geblitzt. In Wolfratshausen, Ortseingang von Eurasburg kommend. Und in Seeshaupt steht noch ein Blitzer von Weilheim kommend an der Tankstelle. Habt ihr noch was? Einen Stau, einen Blitzer? Immer gerne melden. 08041 799 und 4x die 4. Gute Fahrt.
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0: Mit mir Thomas Wiegele, mit euch und Milo. Wir gehen zurück in die 80er, 1983, das Jahr von Real Life. Habt einen guten Start in die zweite Tageshälfte, egal ob frei oder sauber am Ockern. Wir sind bei euch mit You Know Das. Einfach mehr Musik für euren Freitag, mittlerweile Nachmittag. 13.34 Uhr, grüß euch.

0: Auf geht's, Augsburg schießt ein Tor. Auf geht's, Augsburg schießt ein Tor. Auf geht's, Augsburg schießt ein Tor. Schießt ein Tor für uns. So werde ich am Wochenende wieder vorm Fernseher sitzen. Es geht endlich wieder los. Bundesliga, Bier und Bratwurst. Oh, ab heute, da sehen für viele Fußballfans die Wochenenden wieder genauso aus. Um 20.30 Uhr startet heute die Bundesliga in ihre 64. Saison. Ja, der FC Bayern, der geht also wieder auf Titeljagd und richtet als amtierender Meister traditionell natürlich das Eröffnungsspiel aus. Gegen wen es da geht und was der erste Spieltag sonst so für uns parat hält, weiß natürlich meine Kollegin Pia Wegner aus der Sportredaktion. Pia, ich nehme mal so viel vorweg. Das Eröffnungsspiel ab 20.30 Uhr wird die Neuauflage vom DFB-Pokalfinale im Mai.
1: Ja, ganz genau. Zum Auftakt geht es für die Bayern nämlich gegen den VfB Stuttgart. Also ein Team, gegen das die Münchner in den letzten Duellen sehr erfolgreich waren. Das Endspiel im DFB-Pokal haben sie mit einem 3:0-Sieg für sich entscheiden können und damit gegen Stuttgart direkt den zweiten Titel hintereinander bejubelt. Nur 5 Wochen zuvor hatten sie mit einem

0: 4:2-Sieg gegen den VfB nämlich vorzeitig ihre 35. Bundesligameisterschaft fix gemacht.
1: Das Ziel der Münchner ist auch dieses Jahr wieder ganz klar, natürlich die Titelverteidigung. Und die Chancen, die stehen ja gar nicht so schlecht.
0: Sehr gut sogar. Der FC Bayern gilt auch in dieser Saison wieder als das Maß aller Dinge. Und den ersten Titel haben sie mit dem 2:1-Sieg gegen Dortmund im Supercup ja auch schon eingefahren. Wie in den letzten Jahren dürfte es wieder nur 3 Teams geben, die ernsthaft Chancen haben, den Rekordmeister vom Thron zu stoßen, nämlich Dortmund, Leipzig und Leverkusen. Das sind neben den Bayern auch wieder die heißen Anwärter auf einen Champions-League-Rang.
1: Ja, für einen Königsklassen-Rang hat es für meine Augsburger letztes Jahr leider nicht gereicht. Dafür, ja, mit Rang 9 einen einstelligen Tabellenplatz und den vorzeitigen Klassenerhalt. Ich als Augsburg-Fan bin ja immer froh, wenn ich eine ruhige Saison bekomme, Gott sei Dank. Gegen wen startet denn mein FCA am Sonntag um 17.30 Uhr in die neue Spielzeit?
0: Augsburg hat den Aufsteiger Schalke zu Gast.
1: Ja.
0: Und der kommt mit jeder Menge Aufstiegs-Euphorie in die Fuggerstadt. Nach 3 Jahren kehren die Königsblauen ins Oberhaus zurück. Letzte Saison wurden sie in der zweiten Liga mit 70 Punkten Meister. Das letzte Aufeinandertreffen der beiden Teams war vor 2 Jahren im DFB-Pokal. Damals sind die Augsburger durch einen 3:0-Sieg ins Achtelfinale eingezogen. Die letzte Bundesliga-Partie war vor 3 Jahren und endete 1:1 unentschieden.
1: Ein Kumpel von mir ist Schalke-Fan. Wir werden uns das Spiel vielleicht am Wochenende gemeinsam anschauen und dann hoffentlich nicht ganz so aneinander geraten. Danke dir, Pia, wir sind bestens informiert. Ich freue mich auf die neue Bundesliga-Saison.
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0: Jack Reddicks, No Matter. 13.50 Uhr, wir sind schon so ein bisschen im Wochenendflair. Was macht ihr denn heute am Wochenende? Habt's was vor? Könnt ihr mal gerne mal schreiben, gleich wieder. Der letzte Song der Stunde, wir freuen uns drauf. Alpensound von Labras Banda, Tanzen. Und davor noch Mark Forster und ein Lied an diesem Freitag, 13.50 Uhr.
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1: Ich bin Florian Klaus. Es ist ein Lichtblick inmitten der verheerenden Flutkatastrophe im Himalaya-Gebirge. In Nepal wurde eine vierköpfige deutsche Familie gerettet. Das teilte die Armee mit. Unterdessen ist die Zahl der Toten im Katastrophengebiet auf mehr als 500 gestiegen. Hunderte werden noch vermisst. Der neue König Norwegens heißt mit offiziellem Namen König Hakon VIII. Das gab der Monarch in einer außerordentlichen Sitzung mit dem Regierungskabinett bekannt. Als Motto für seine Zeit als König wählte der 53-Jährige übersetzt »Alles für Norwegen«. Auch sein Vater Harald hatte dieses Motto gewählt. Der 89-Jährige war am Morgen verstorben. Nach dem US-Prozess gegen Meta fordern Verbraucherschützer auch für Deutschland strengere Social-Media-Regeln. Schutzmaßnahmen wie Zeitlimits könnten den Nutzungsdruck von Minderjährigen verringern, so die Chefin des Bundesverbands der Verbraucherzentralen POP. Das reiche aber nicht aus. Fiona Reinhardt berichtet.
2: Es dürfe nicht das Ziel sein, Kindern einfach nur Nutzungsgrenzen zu setzen. Stattdessen brauche es Plattformen, die von vornherein sicher sind und wo Kinder und Jugendliche geschützt werden, anstatt sie Algorithmen auszusetzen, die darauf ausgelegt sind, ihre Aufmerksamkeit möglichst lange zu binden. Hintergrund des Ganzen ist ein Prozess um Social-Media-Sucht in den USA.
1: Sprinter Owen Unser akzeptiert die von der Nationalen Anti-Doping-Agentur vorgeschlagene 4-Jahressperre nicht und verlangt ein Disziplinarverfahren vor dem Deutschen Sportschiedsgericht. Ihm wird vorgeworfen, im Juli einen Dopingtest verweigert zu haben, was er bestreitet. Der EM-Sieger über 200 Meter hat seine Saison bereits gestern wegen einer Verletzung beendet.
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1: Es ist sonnig, zumindest im Südosten Bayerns. Sonst breiten sich Schauer und Gewitter aus. Die Höchstwerte 22 bis 33 Grad. Von morgen bis Montag scheint häufig die Sonne. In den Nächten sind einzelne Schauer und Gewitter unterwegs, vor allem am Montag frühmorgens. Die Temperaturen gehen auf 22 bis 27 Grad zurück.
4: Hallo, hier ist Ernst aus der Alpenwelle Verkehrsredaktion. Wir haben keine Staumeldungen für dich. Die Verkehrslage ist entspannt. Die Alpenwelle wünscht gute Fahrt.
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1: Mit Herbert Wieting. In Irschenberg ist es am Donnerstagnachmittag zu einem tödlichen Arbeitsunfall gekommen. Ein 68 Jahre alter Landwirt wurde von einer Angehörigen leblos auf dem Gelände seines landwirtschaftlichen Anwesens gefunden. Nach bisherigen Erkenntnissen war ein Siloballen bei Arbeiten offenbar aus der Ballenzange eines Frontladers gefallen und hatte den Mann erschlagen. Ein alarmierter Notarzt versuchte den Landwirt noch zu reanimieren. Die Maßnahmen blieben jedoch erfolglos. Der 68-Jährige starb noch vor Ort. In der Nacht auf Freitag soll ein 23-Jähriger einen Gottesdienstanzeiger in der Seeshaupter Straße in Penzberg mit Lackspray besprüht haben. Das Schild informiert über muslimische Gottesdienstzeiten. Der Mann wurde dabei von zwei Streifenbesatzungen der zivilen Einsatzgruppe der zentralen Ergänzungsdienste Murnau auf frischer Tat ertappt. Nach einer kurzen Flucht mit seinem Pedelec konnten die Beamten den 23-Jährigen stoppen und vorläufig festnehmen. Nach Polizeiangaben steht die Tat in Zusammenhang mit vorangegangenen Fällen, bei denen ebenfalls Hinweisschilder von muslimischen Gottesdiensten beschädigt worden waren. Und wegen des Tegernseelaufs kommt es am Sonntag, den 20. September, zu Änderungen im Bahnverkehr zwischen München, Holzkirchen und Tegernsee. Auf der Strecke fahren die Züge am Vormittag in beiden Richtungen teilweise nach einem Sonderfahrplan. Außerdem entfällt der Halt in Gmund. 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
3: Es ist sonnig, zumindest im Südosten Bayerns. Sonst breiten sich Schauer und Gewitter aus. Die Höchstwerte 22 bis 33 Grad. Von morgen bis Montag scheint häufig die Sonne. In den Nächten sind einzelne Schauer und Gewitter unterwegs, vor allem am Montag frühmorgens. Die Temperaturen gehen auf 22 bis 27 Grad zurück.
4: Hallo, hier ist Ernst aus der Alpenwelle Verkehrsredaktion. Wir haben keine Staumeldungen für dich. Die Verkehrslage ist entspannt. Die Alpenwelle wünscht gute Fahrt.
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1: Ich bin Florian Klaus. Eine vierköpfige Familie aus dem Berchtesgadener Land wollte in Nepal eigentlich wandern und Verwandte besuchen, als dort die Flutkatastrophe passiert ist. Die Familie hat aber Glück im Unglück und konnte von der Armee heil ausgeflogen werden. Weiterhin werden im Katastrophengebiet mehr als 1400 Menschen vermisst. Die Zahl der Toten ist auf mehr als 500 gestiegen. In Thüringen ist die AfD zum zweiten Mal in diesem Jahr mit einem Misstrauensantrag gegen CDU-Ministerpräsident Vogt gescheitert. AfD-Fraktionschef Höcke hat bei der geheimen Wahl zum Regierungschef 33 Stimmen bekommen. Das ist eine mehr, als die Partei hat, er hätte aber 45 Stimmen gebraucht. Mit 3 Enthaltungen gab es 2 mehr als beim ersten Versuch im Februar. Die Linke rechnet auch darum mit weiterer Unruhe im Landtag. Am bayerischen Arbeitsmarkt gibt es aktuell Licht und Schatten. Die Zahl der Arbeitslosen ist im August saisonüblich wieder gestiegen, um gut 16.000 auf etwas über 334.000. Der Anstieg fällt damit geringer aus als zuletzt. Grund zur Entwarnung gibt es aber nicht. Janina Singer berichtet.
2: Von ersten Anzeichen der Stabilisierung spricht die Arbeitsagentur. Immerhin wurden wieder mehr offene Stellen gemeldet. Der Vereinigung der Bayerischen Wirtschaft gefällt die Arbeitslosenquote von jetzt 4,3% dennoch gar nicht. Sie mahnt, die Rahmenbedingungen für eine nachhaltige Sozial- und Wirtschaftspolitik müssten jetzt zügig umgesetzt werden.
1: Nachdem gestern schon die Champions League dran war, sind jetzt die Partien der Ligaphase in der Fußball-Europa League ausgelost worden. Für Leverkusen geht es unter anderem gegen die 2 französischen Teams aus Top 1, Lyon und Marseille. Gegen Lyon wird auch Hoffenheim spielen, dazu kommen unter anderem Olympiakos Piräus und Crystal Palace. Und in der Conference League wird Freiburg unter anderem in Monaco spielen.
3: Das Alpenwelle-Wetter, ja, ist ein bisschen ungemütlich da draußen. Fischbachau momentan bedeckt, 24 Grad. In Geisach regnet es bei 23 Grad und Geretsried auch ein bisschen Regen bei 23 Grad. Heute starten wir erstmal mit Beach-Feeling quasi. Danach kommt dann aber die große Weltuntergangsstimmung. Das Wetter, das kann sich heute nicht wirklich unterscheiden. Wir starten erstmal richtig sonnig. Im Laufe des Tages viel Sahara-Staub. Der macht uns auch alle ein bisschen diesig hier. Ab dem Nachmittag ziehen dann kräftige Gewitter auf. Hagel, Starkregen und Sturmböen sind möglich. Auch abends und nachts bleibt es ungemütlich. Da sinken die Temperaturen auf 12 bis 15 Grad. Morgen und am Sonntag gibt es dann die Wetterwiedergutmachung. Viel Sonnenschein bei Werten über 25 Grad. Der Alpenwelle Verkehrsservice um 15.03 Uhr. Servus, liebe Autofahrer. Schaut eigentlich momentan noch ganz gut aus. Hier eine Meldung von der A8 München Richtung Salzburg zwischen Fraßdorf und Bernau. Da staut und stockt an einer Baustelle. Und A8 München Richtung Salzburg zwischen Bad Reichenhall und der Saalachbrücke. Auch stockender Verkehr an einer Baustelle momentan. Fuß vom Gaspedal, meine Lieben. Geblitzt wird in Holzkirchen in der Rosenheimer Straße. Ein Blitzer steht noch in Rottag-Egern. Auf der Seestraße ein Blitzanhänger in Fleck am Feuerwehrhaus und ein Blitzanhänger in Seeshaupt, wenn ihr von Weilheim kommt, und zwar an der Tankstelle. Alle Staus, alle Blitzer bitte melden unter 08041 799 und 4x4. Gute und sichere Weiterfahrt.
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1: Mit Herbert Wieting. In Irschenberg ist es am Donnerstagnachmittag zu einem tödlichen Arbeitsunfall gekommen. Ein 68 Jahre alter Landwirt wurde leblos auf dem Gelände seines landwirtschaftlichen Anwesens gefunden. Nach bisherigen Erkenntnissen war ein Siloballen bei Arbeiten offenbar aus der Ballenzange eines Frontladers gefallen und hatte den Mann erschlagen. Der 68-Jährige starb noch vor Ort. In der Nacht auf Freitag soll ein 23-Jähriger einen Gottesdienstanzeiger in der Seeshaupter Straße in Penzberg mit Lackspray besprüht haben. Das Schild informiert dort über muslimische Gottesdienstzeiten. Der Mann wurde dabei von zwei zivilen Streifen ertappt. Nach einer kurzen Flucht mit seinem Pedelec konnten die Beamten den 23-Jährigen stoppen und vorläufig festnehmen. Nach Polizeiangaben steht die Tat in Zusammenhang mit vorausgehenden Fällen, in denen ebenfalls Hinweisschilder von muslimischen Gottesdiensten beschädigt worden waren. Und in Kleinhöhenkirchen im Landkreis Miesbach wird ein Heuboden zum außergewöhnlichen Kunstraum. Unter dem Titel Ansichtssache präsentieren 13 Künstler ihre Werke. Dabei geht es um die Frage, ob wir die Welt und uns selbst wahrnehmen und wie sicher wir uns sind bei dem, was wir zu wissen glauben. Initiiert wurde die Ausstellung von der Künstlerin Agnes Wiese aus Weyern, gemeinsam mit Felix Walter alias Chief Motley und dem Graffiti-Künstler Sandro Thomas alias Antique organisiert sie das Projekt.
2: Es ist deswegen so besonders, weil es mehr wie ein Erlebnis ist als nur eine klassische Ausstellung. Wir haben Sachen mit Licht, wir haben große Installationen, in die man auch reingehen kann. Wir haben Lesungen, wir haben Kabarett.
1: Zu sehen sind unter anderem auch Malerei, Skulpturen und Fotografie. Die Eröffnung ist am 12. September.
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1: Das Alpenwelle-Wetter. Irschenberg bei euch momentan Regen, 23 Grad. In Kochel auch nicht gerade wirklich gemütlich. Regen bei 23 Grad. Königsdorf noch am wärmsten mit Regen bei 24 Grad. Petrus, der dreht heute richtig am Wetterregler und der dreht ihn komplett auf Anschlag. Erstmal Sonnenschein, ab dem Nachmittag dann immer wieder Gewitter und kurze Regenschauer. Und die können richtig ordentlich zur Sache gehen mit ganz viel Regen, Hagel und Sturmböen. Heute Abend und in der Nacht bleibt es gewitterig. Morgen und am Sonntag, da kommt dann die Sonne zurück bei über 25 Grad. Quasi heute kracht's, morgen lacht's. Der Alpenwelle Verkehrsservice um 15.33 Uhr. Servus, liebe Autofahrer. Vorsicht auf der B2 Mittenwald Richtung München zwischen Weilheim und Wielenbach. Da liegt eine Schubkarre auf der Fahrbahn. B2 Weilheim Richtung Mittenwald zwischen Etting und Murnau, da staut's und stockt's nach einem Unfall. Und ein paar Meldungen von Autobahnen haben wir auch noch. A8 München Richtung Salzburg zwischen Bad Reichenhall und der Saalachbrücke eine Baustelle, immer wieder stockender Verkehr. A8 München Richtung Salzburg, stockender Verkehr auch zwischen dem Seehammer See West und Irschenberg. Und A8 München Richtung Salzburg, hier staut's und stockt zwischen Bad Aibling und dem Dreieck Inntal. Fuß vom Gaspedal, meine Lieben. Die Blitzer stehen in Fleck am Feuerwehrhaus, ein Blitzer in Holzkirchen in der Rosenheimer Straße, ein Blitzer in Rottach-Egern haben wir noch und ein Blitzeranhänger in Wolfratshausen. Der steht dort am Ortseingang, wenn ihr von Eurasburg kommt. Wenn ihr sagt, stopp, ich habe hier auch noch was. Alle Staus, alle Blitzer bitte melden unter 08041 799 und 4x4. Gute und sichere Weiterfahrt.
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3: Eine intensive Trainingswoche liegt hinter den Münchner Löwen, die am Sonntag den TSV Landsberg zum fünften Spiel

0: unterschätzen und werden alles raushauen, versprach der Löwencoach. Verfolgen könnt ihr das Spiel natürlich wieder bei uns auf 60er.de im Live-Ticker. Für Radio Alpenwelle, Thomas Spiesel.
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2: Ich bin Florian Klaus. Nach dem Tod von Harald V. heißt der neue König von Norwegen Hakon der VIII. Er hat sich am Mittag das gleiche Motto ausgesucht wie schon sein Vater und Großvater. Alles für Norwegen. Hakons Ehefrau Mette Marit ist die neue Königin. Die gemeinsame Tochter Ingrid Alexandra führt den Titel der Kronprinzessin als erste Thronfolgerin. Eine vierköpfige deutsche Familie ist im Katastrophengebiet in Nepal gerettet worden. Sie sei zusammen mit anderen Geretteten per Hubschrauber zu einem Armeecamp gebracht worden, sagte ein Sprecher. Fiona Reinhardt berichtet.
3: Währenddessen suchen Rettungskräfte in Nepal und China weiterhin nach mehr als 1.400 Vermissten. Darunter sind vermutlich auch noch weitere deutsche Touristen. Während die Bundesregierung von einer niedrigen zweistelligen Zahl deutscher Staatsangehöriger sprach, die derzeit vermisst würden, war bei der nepalesischen Tourismusbehörde von 8 vermissten Deutschen die Rede. Die Zahl der Toten in Nepal ist inzwischen auf mehr als 500 angestiegen.
2: Mit mindestens 1 Million zusätzlicher Straßenbäume bis 2030 wollen die Grünen gegen die Erhitzung der Städte durch den Klimawandel vorgehen. Das sollte aus ihrer Sicht vom Bund finanziert werden. Daneben fordern sie die Förderung von Kühlanlagen in öffentlichen Einrichtungen und mehr Badestellen in Städten. Am Alpenrand ist es in der vergangenen Nacht teils erstaunlich warm geworden. Föhnbedingt sind laut dem Deutschen Wetterdienst etwa in Garmisch-Partenkirchen gegen 3:30 28 Grad gemessen worden. Gegen Mitternacht seien es noch 10 Grad weniger gewesen. Bei Föhn steigt feuchte Luft im Süden der Alpen auf, dabei kühlt die Luft ab und verliert durch Regen ihre Feuchtigkeit, bevor sie im Norden wieder wärmer wird und absinkt.
4: Das Alpenwelle-Wetter, 23 Grad momentan in Rottach-Egern, 23 Grad in Sachsenkamm und 22 Grad in Schledorf. Überall ungemütlich mit ganz viel Regen. Wer heute den Regenschirm zu Hause lässt, der spielt auf jeden Fall Wetterlotto. Und die Gewinnchancen, die sehen richtig schlecht aus. Immer wieder Schauer, kurze Gewitter heute. Zum Teil kommt da auch richtig heftig was runter. Sintflutartiger Regen, Hagel und Sturmböen. Auch heute Abend und in der Nacht bleibt es ungemütlich mit viel Regen und Gewittern bei 12 bis 15 Grad maximal. Morgen, da dreht das Wetter dann noch freundlich. Viel Sonnenschein bei 23 bis 25 Grad. In der Nacht auf Sonntag kommen nochmal kompakte Wolken mit etwas Regen. Tagsüber wird es dann recht sonnig. Vom Montag bis Mittwoch wechseln sich dann Sonne, Regen und einzelne Gewitter ab. Der Alpenwelle Verkehrsservice um 16.02 Uhr. Servus, liebe Autofahrer. B2 Weilheim Richtung Mittenwald zwischen Etting und Murnau. Da gibt es momentan Probleme nach einem Unfall. Ansonsten fahrt bitte überall ein bisschen vorsichtiger. Es ist Aquaplaning angesagt auf den Straßen. Auch wenn es nicht so aussieht, kann zum Teil richtig glatt auf einer Kurve werden. Fuß vom Gaspedal auch in Holzkirchen, da wird geblitzt in der Rosenheimer Straße. Ein Blitz am Ortseingang Königsdorf, wenn ihr von Deutz kommt. Ein Blitz zwischen Rottach-Egern und Tegernsee steht einer. Ein Blitzanhänger in Wolfratshausen am Ortseingang vom Eurasburg. Und ein Blitzanhänger haben wir noch in Fleck am Feuerwehrhaus. Alle Staus, alle Blitzer bitte melden unter 08041 799 und 4x die 4. Gute und sichere Weiterfahrt.
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1: Mit Herbert Wieting. Am Bahnübergang in Benediktbeuern ist es zu einem Unfall mit einem Reisebus aus Regensburg gekommen. Der Busfahrer wollte trotz eines bestehenden Verbots den beschränkten Bahnübergang in der Fraunhoferstraße passieren. Aufgrund der Länge des Busses konnte er anschließend nicht ohne weiteres nach rechts abbiegen und musste rangieren. Währenddessen begannen sich wegen des herannahenden Zuges die Schranken zu schließen. Eine Halbschranke touchierte den noch aus dem Bahnübergang fahrenden Bus und wurde dabei beschädigt und brach anschließend sogar ab. Durch den Schaden wurde ein Haltesignal ausgelöst. Der herannahende Zug musste deshalb vor dem Bahnübergang bremsen und vollständig anhalten. Auf der A95 bei Icking kam es zu einer Nötigung im Straßenverkehr. Die Polizei sucht nun Zeugen. Ein Mercedes AMG soll in Richtung München einen Verkehrsteilnehmer mehrfach dicht aufgefahren sein. Mit wiederholter Lichthupe hat der Fahrer versucht, sich Platz zu verschaffen. Anschließend überholte der Mercedes den betroffenen Autofahrer und einen weiteren Verkehrsteilnehmer verbotswidrig über die rechte Fahrspur. Danach scherte der Wagen knapp vor den anderen Verkehrsteilnehmern wieder nach links ein. Besonders auffällig war die Beschriftung des Mercedes. Auf dem Fahrzeug soll der Schriftzug Motor Race Eurotrip angebracht gewesen sein. Und in Kleinhöhenkirchen im Landkreis Miesbach wird ein Heuboden zum außergewöhnlichen Kunstraum. Unter dem Titel Ansichtssache präsentieren 13 Künstler ihre Werke. Dabei geht es um die Frage, wie wir die Welt und uns selbst wahrnehmen und wie sicher wir uns bei dem sind, was wir zu wissen glauben. Initiiert wurde die Ausstellung von der Künstlerin Agnes Wiese aus Weyern, gemeinsam mit Felix Walter alias Chief Motley und dem Graffiti-Künstler Sandro Thomas alias Antique organisiert sie das Projekt.
2: Es ist deswegen so besonders, weil es mehr wie ein Erlebnis ist als nur eine klassische Ausstellung. Wir haben Sachen mit Licht, wir haben große Installationen, in die man auch reingehen kann, wir haben Lesungen, wir haben Kabarett.
1: Zu sehen sind unter anderem auch Malerei, Skulpturen und Fotografie. Die Eröffnung ist am 12. September.
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1: Das Alpenwelle-Wetter, richtig ungemütlich da draußen. Ganz viel Regen in Bichl momentan bei 18 Grad. Dietramszell auch Regen und Eurasburg auch bedeckt bei 18 Grad. Heute hat der Wetterfrosch auf jeden Fall seinen cholerischen Anfall. Kann ziemlich nass werden da draußen. Viele Schauer und Gewitter immer wieder. Dabei kann es örtlich auch richtig heftig werden. Starkregen, Hagel und Sturmböen sind möglich. Bis an den Abend und die erste Nachthälfte bleibt es dann ungemütlich. Erst morgens lockert es wieder aus. Die Temperaturen, die gehen dann zurück auf 12 bis 15 Grad. Morgen, da wird es deutlich freundlicher, viel Sonnenschein, dazu bleibt es aber windig bei 23 bis 25 Grad. In der Nacht auf Sonntag, dann zieht nochmal der Regen durch. Der Sonntag selbst wird dann recht sonnig. In der neuen Woche wechseln sich dann Sonne, Regen und einzelne Schauer und Gewitter ab. Der Alpenwelle Verkehrsservice um 16.34 Uhr. Servus, liebe Autofahrer. A95 München Richtung Garmisch-Partenkirchen zwischen Murnau-Kochel und Eschenlohe. Da gab es einen Unfall auf der linken Spur. Bitte Vorsicht in diesem Bereich. Die Blitzer stehen momentan in Holzkirchen in der Rosenheimer Straße. Ein Blitzer am Ortseingang von Königsdorf, wenn ihr von Dötz kommt. Ein Blitzer zwischen Rottach-Egern und Tegernsee. Dann in Gelting einer, Höhe vom Möbelgeschäft. Und einen Blitzeranhänger haben wir noch. Der steht in Fleck am Feuerwehrhaus. Alle Staus, alle Blitzer bitte melden unter 08041 799 und 4x4. Gute und sichere Weiterfahrt.
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1: Ich bin Florian Klaus. Bis zum Ende des Jahres wollen die Union und die SPD ihr vor der Sommerpause beschlossenes Reformpaket komplett umsetzen. SPD-Fraktionschef Miersch sprach nach einer Klausurtagung in Münster von einem festen Fahrplan. Teil des Pakets sind auch umstrittene Maßnahmen wie das Ende der abschlagsfreien Rente nach 45 Beitragsjahren und die Verschärfung bei Krankschreibungen. Die Debatte um Sozialreformen ist einer Studie der gewerkschaftsnahen Hans-Böckler-Stiftung zufolge ein Wachstumsrisiko geworden. 4 von 5 der Befragten machten sich demnach in einer Umfrage im Juni und Juli Sorgen um ihre finanzielle Absicherung. Mehr als 40% schränkten ihren Konsum ein. Sollte die Unsicherheit bleiben, könnte der fehlende Konsum die Erholung der Wirtschaft schwächen, so die Experten. Bayerns Bauern fahren in diesem Jahr nach monatelanger Trockenheit eine schlechte Getreideernte ein. Das Landesamt für Statistik schätzt die diesjährige Menge auf 5,6 Millionen Tonnen. Das wären knapp 13% weniger als im vergangenen Jahr. 2026 wäre damit auch eines der 3 schlechtesten Erntejahre der vergangenen 3 Jahrzehnte. Nur 2024 und 2003 waren die Ernten schlechter. Die Fußball-Bundesliga geht wieder los. Den Start machen am ersten Spieltag der FC Bayern und der VfB Stuttgart. Um 8:30 geht es in der Münchner Allianz Arena los. Außerdem sind heute die Spiele der Ligaphase in der Europa League ausgelost worden. Leverkusen empfängt unter anderem Beşiktaş Istanbul und Marseille. Hoffenheim spielt unter anderem gegen Crystal Palace und Lyon gehört für beide deutsche Teams zu den Gegnern.
2: Das Alpenwelle-Wetter in Lenggries momentan bewölkt bei 18 Grad, in Miesbach Regen bei 19 Grad und in Mittenwald ebenfalls bewölkt 17 Grad. Ja, der Blick aus dem Fenster verrät schon das Wetter heute. Ein Drama in 3 Akten am Himmel à la Romy und Julia mit Gewitter, Hagel und Regen. Kann örtlich auch richtig heftig werden. Bis in den Abend bleibt es auch ungemütlich bei 12 bis 15 Grad maximal. Morgen dann zeigt sich das Wetter deutlich freundlicher. Die Sonne scheint häufig, dazu auch windig bei 23 bis 25 Grad. In der Nacht auf Sonntag, dann zieht nochmal etwas Regen durch. Der Sonntag selbst, der wird recht sonnig. In der neuen Woche wechseln sich dann Sonne, Wolken und Regen immer wieder ab. Der Alpenwelle Verkehrsservice um 17.03 Uhr. Servus, liebe Autofahrer. A95 München Richtung Garmisch-Partenkirchen. Hier ist zwischen Murnau, Kochel und Eschenlohe nach dem Unfall momentan eine Sperrung. Da staut's und stockt's immer wieder an der Unfallhaltestelle. A8 München Richtung Salzburg. Stockender Verkehr hier zwischen Weihern und Irschenberg. Auch hier braucht ihr ungefähr eine Viertelstunde länger. Die Blitzer stehen in Holzkirchen in der Rosenheimer Straße. Ein Blitzer am Ortseingang Königsdorf, wenn ihr von Tölz kommt. Ein Blitzer zwischen Rottach-Egern und Tegernsee. Und einen haben wir noch in Gelting. Und zwar steht der Höhe Möbelgeschäft. Wäre lieb, wenn mir den jemand bestätigen könnte. Ansonsten fahrt bitte überall vorsichtig. Aquaplaning ist nicht so zu spaßen mit. Gute und sichere Weiterfahrt.
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2: Ein Wochenende rund um die Zither gibt es dieses Wochenende im Freilichtmuseum Glendleiten in Großweil. Am Sonntag spielen dort von 10 bis 16 Uhr fast 50 Musiker. Insgesamt sind 16 Gruppen und Solisten im Museumsgelände unterwegs. Mit dabei ist zum Beispiel die Ammertaler Zithermusi und das Amalientrio. Außerdem zeigt Zitherbauer Georg Schandl, wie die Musikinstrumente überhaupt entstehen. Schon am Samstagabend gibt es ab 18.30 Uhr ein Solokonzert mit Zithervirtuose Christoph Schwarzer unter dem Motto Erinnerungen an Rudi Knabel. Der Eintritt zum Konzert ist kostenlos, Spenden sind allerdings willkommen. Alle Infos findet ihr unter glendleiten.de.
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2: Und diese Herren hier von Dortry, die waren im Februar 2026 in Deutschland zu Gast.

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1: Mit Herbert Wieting. Die Stadt Geretsried möchte bei künftigen Bau- und Handwerksaufträgen stärker auf lokale und regionale Unternehmen setzen. Gesucht werden Unternehmen für ganz unterschiedliche Aufgaben, von kleineren Reparaturen bis hin zu größeren Bauprojekten. Interessierte Betriebe können sich für die städtische Unternehmens- und Bieterkartei registrieren. Alle Infos findet ihr auf alpenwelle.de. Der Föhnsturm hat am Vormittag auf dem Kochelsee für schwierige Bedingungen gesorgt. Ein 58-jähriger Segler aus Kochel geriet mit seinem Katamaran in eine gefährliche Situation. Nach einem plötzlichen Schaden am Ruder war das Boot nicht mehr manövrierfähig. Dadurch konnte der Segler einem starken Seitenwind nicht mehr ausweichen. Der Katamaran geriet in eine starke Schräglage, verlor das Gleichgewicht und kenterte. Dank seiner guten Ausrüstung konnte sich der Segler bis zum Eingreifen der Kocheler Wasserwacht selbst sichern. Und Naturinteressierte können am Samstag, den 5. September, die Isarauen gemeinsam mit den Naturschutzrangern entdecken. Die Ranger geben unterwegs Einblicke in die besondere Flora und Fauna der Isarauen und erklären, warum dieser Lebensraum so wertvoll und schützenswert ist. Die Strecke führt überwiegend über gute Wanderwege, teilweise aber auch über schmale Pfade.
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1: Das Alpenwelle-Wetter in Bichl momentan bedeckt bei 19 Grad. Dietramszell meldet auch 19 Grad und in Eurasburg sind es 18 Grad. Der Sommer, der macht heute mal ganz kurz Krawall. Morgen zeigt er wieder seine freundlichere Seite. Heute viel Starkregen, Hagel und Sturmböen im Alpenwelle-Land. Bis in den Abend und in die Nacht hinein bleiben Regen und Gewitter auch noch unterwegs. Erst am frühen Morgen, da lockert es so ein bisschen auf. Die Temperaturen, die sinken auf 12 bis 15 Grad maximal. Morgen, da wird es wieder richtig freundlich. Häufig scheint die Sonne. Die Werte, die klettern dann auf 23 bis 25 Grad. Sonntag, nach etwas Regen in der Nacht, wieder auch recht sonnig. Von Montag bis Mittwoch, da wechseln sich dann Sonne, Wolken und einzelne Gewitter ab. Der Alpenwelle Verkehrsservice um 17.32 Uhr. Servus, liebe Autofahrer. Vorsicht auf der A8 Salzburg Richtung München zwischen Bernau und Fraßdorf. Da sind nach einem Unfall momentan Personen auf der Fahrbahn. Vorsicht auch auf der A95 Garmisch-Partenkirchen Richtung München zwischen Schäftlarn und Dreieck Starnberg. Da liegen Reifenteile auf der Fahrbahn. Die Blitzer stehen in Holzkirchen in der Rosenheimer Straße, am Ortseingang von Königsdorf. Wenn ihr von Tölz kommt, steht noch einer. Und ein Blitzer in Gelting haben wir noch Höhe Möbelgeschäft. Alle Staus, alle Blitzer bitte melden unter 08041 799 und 4x4. Gute und sichere Weiterfahrt.
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2: Ich bin Florian Klaus. Eine vierköpfige Familie aus dem Berchtesgadener Land wollte in Nepal eigentlich wandern und Verwandte besuchen, als dort die Flutkatastrophe passiert ist. Die Familie hatte aber Glück im Unglück und konnte von der Armee heil ausgeflogen werden. Weiterhin werden im Katastrophengebiet mehr als 1400 Menschen vermisst. Die Zahl der Toten ist auf mehr als 500 gestiegen. Die Zahl der Arbeitslosen in Deutschland ist leicht gestiegen und damit auch im August über der 3-Millionen-Marke geblieben. Dass die Arbeitslosigkeit im August steigt, ist aber relativ normal. Die Chefin der Agentur für Arbeit Nahles rechnet damit, dass die Zahl im kommenden Monat wieder sinkt. Eine echte Trendwende ist ihr zufolge aber nicht so schnell in Sicht. Nach dem US-Verfahren gegen Meta erwartet Bundesfamilienministerin Prien auch konkrete Konsequenzen in Europa. In den USA sei festgestellt worden, dass Kinder und Jugendliche durch die Art, wie Plattformen ihre Geschäfte betreiben, gesundheitlich geschädigt werden. Der Konzern hinter Facebook und Instagram hat sich dort verpflichtet, Jugendliche besser zu schützen. Prien will sich anschauen, wie weit Regeln übernommen werden können. Nach 3,5 Monaten Pause geht der FC Bayern in der Bundesliga wieder auf Meistertiteljagd. Der amtierende Fußballmeister aus München empfängt ab 8:30 zum Saisonstart Stuttgart. Pierre Wegner blickt voraus.
3: Die Saison beginnt direkt mit der Neuauflage vom DFB-Pokalfinale im Mai. Das konnten die Münchner mit einem 3:0 für sich entscheiden und gegen Stuttgart damit direkt den zweiten Titel hintereinander bejubeln. Nur 5 Wochen zuvor hatten sie mit einem 4:2-Sieg gegen den VfB nämlich vorzeitig ihre 35. Bundesligameisterschaft fix gemacht.
4: Das Alpenwelle-Wetter in Eurasburg sind es bedeckt bei 18 Grad momentan. Fischbachau meldet 17 Grad und in Geisach auch bedeckt bei 17 Grad. Heute zieht am Himmel die Gewitter-WG ein mit Starkregen, Hagel und Sturmböen als Mitbewohner. Kann richtig ungemütlich werden. Bis in den Abend noch und die erste Nachthälfte bleibt es auch ungemütlich. Erst früh morgens, da lockert es dann auf. Die Temperaturen gehen nachts runter auf 12 bis 15 Grad. Morgen zeigt sich das Wetter deutlich freundlicher. Viel Sonnenschein. Allerdings windig, bei 23 bis 25 Grad, in der Nacht auf Sonntag. Da zieht nochmal ein bisschen Regen durch. Der Sonntag selbst wird dann wieder recht sonnig. In der neuen Woche wechseln sich dann Sonne, Regen und einzelne Gewitter ab. Der Alpenwelle Verkehrsservice um 18.02 Uhr. Servus, liebe Autofahrer. B318 Wieseer Straße, Holzkirchen, und zwar Richtung Rottach-Egern. Staust und stockt's momentan auf Höhe Ringsee. Und eine Meldung noch von der Autobahn A8 München Richtung Salzburg zwischen Bad Reichenhall und Saalachbrücke an der Baustelle immer wieder Stau und stockender Verkehr. Fuß vom Basketball, meine Lieben. Geblitzt wird in Holzkirchen in der Rosenheimer Straße. Blitzer steht an Ortseingang Königsdorf, wenn ihr von Deutz kommt. Ein Blitzer steht in Rottach-Egern, zwischen Rottach-Egern und Tegernsee. Und ein Blitzeranhänger steht noch in Seeshaupt, und zwar von Weilheim kommt Höhe der Tankstelle. Wenn ihr sagt, stopp, ich habe auch noch was für euch. Alle Staus, alle Blitzer bitte melden unter 08041 799 und 4x die 4. Gute und sichere Weiterfahrt.
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1: Mit Herbert Wieting. In Irschenberg ist es zu einem tödlichen Arbeitsunfall gekommen. Ein 68 Jahre alter Landwirt wurde leblos auf dem Gelände seines landwirtschaftlichen Anwesens gefunden. Nach bisherigen Erkenntnissen war ein Siloballen bei Arbeiten offenbar aus der Ballenzange eines Frontladers gefallen und hatte den Mann erschlagen. Ein 21-Jähriger aus dem Landkreis Miesbach ist in einem Regionalzug zwischen Bad Tölz und Schaftlach ausgerastet, nachdem er unerlaubt in die Lokführerkabine eingedrungen und den Triebfahrzeugführer beleidigt hatte, führte dieser aus Sicherheitsgründen eine Notbremsung durch. Nach dem Halt in Schaftlach trat der Mann mehrfach gegen Zugscheiben, bevor er in ein Wohngebiet flüchtete und sich dort versteckte. Polizeikräfte aus Miesbach und Bad Wiessee konnten ihn wenig später festnehmen. Und wir blicken in den Landkreis Starnberg. In Kreilingen ist eine Rentnerin Opfer eines Betrugs geworden. Die Täter erbeuteten Schmuck, Gold und Bargeld im Wert von vermutlich mehr als 100.000 Euro. Die Frau wurde von einem angeblichen Polizeibeamten angerufen. Mit einer Geschichte einer Einbruchsserie in der Nachbarschaft wurde sie dazu gebracht, ihr Vermögen in einen Kochtopf vor die Wohnungstür zu stellen. Die Wertgegenstände sollte sie zusätzlich in Alufolie einwickeln. Die Betrüger behaupteten, Einbrecher würden inzwischen Geräte einsetzen, mit denen sich Geld und Schmuck orten lasse. Die Rentnerin stellte den Topf vor die Tür und ihre Wertsachen wurden gestohlen.
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1: Wer heute einen gemütlichen Abend im Freien plant, den kann ich leider enttäuschen. Der Himmel, der hat dann offenbar ganz, ganz andere Pläne. Heute ganz viel Gewitter, Hagel und Regen. Örtlich kann es auch richtig heftig werden. Bis in den Abend bleibt es noch ungemütlich bei 12 bis 15 Grad maximal. Morgen, da wird schon deutlich freundlicher. Viel Sonnenschein, dazu windig bei 23 bis 25 Grad maximal. In der Nacht auf Sonntag zeigt sich nochmal ein bisschen Regen. Der Sonntag dann wird wieder recht sonnig. Die neue Woche, da wechselt sich dann Sonne, Regen und Gewitter ab. Der Alpenwelle Verkehrsservice um 18.32 Uhr. Servus, liebe Autofahrer. B318 Wiessier Straße Holzkirchen Richtung Rottach-Egern. Hier staut und stockt momentan auf Höhe Ringsee und A8 München Richtung Salzburg zwischen Bad Reichenhall und Saalachbrücke. Eine Baustelle, auch hier immer wieder stockender Verkehr. Fuß vom Gaspedal, geblitzt wird in Holzkirchen in der Rosenheimer Straße. Ein Blitzer steht am Ortseingang von Königsdorf, wenn ihr von Tölz kommt. Blitzer zwischen Rottach-Egern und Tegernsee. Und gerade noch neu reingekommen, Blitzeranhänger wird gerade aufgebaut in Tölz in der Schützenstraße beim Stüberl. Wenn ihr noch was für uns habt, Staus, Blitzer, immer her damit bitte. 08041 799 und 4x4. Gute und sichere Weiterfahrt.
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Kennt ihr diese Momente, in denen plötzlich alles passt, alles ist super? Ein Mensch kommt genau zur richtigen Zeit in dein Leben, etwas klappt, obwohl du eigentlich schon gar nicht mehr damit gerechnet hast, das könnte noch funktionieren und du denkst dir einfach, das kann doch kein Zufall sein. Und genau diese besonderen Momente, dabei geht's bei Iggy Kelly mit seiner neuen Single Miracle, also übersetzt Wunder. Ein Song, der daran erinnert, dass wir im Alltag vielleicht viel zu oft auf das schauen, was gerade nicht funktioniert und dabei die kleinen, wirklich schönen, wichtigen Sachen, die eigentlich magisch sind, gar nicht mehr wahrnehmen. Iggy Kelly zeigt mit Miracle seine persönliche, emotionale Seite und verbindet das Ganze mit einem modernen Sound, der direkt ins Ohr und ins Herz geht. Also, Kopf hoch, Augen auf für die kleinen Wunder und vielleicht ist ja genau dieser Song euer kleines Miracle, euer Wunder. Das wird schon alles klappen. Hier kommt Iggy Kelly mit Miracle, unser Hithammer der Woche.

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1: Ich bin Florian Klaus. Mit dem Ende der abschlagsfreien Rente nach 45 Beitragsjahren und Verschärfungen bei Krankschreibungen hat ein geplantes Reformpaket der Bundesregierung mehrere umstrittene Punkte. Bis zum Ende des Jahres wollen Union und SPD das Paket aber komplett umsetzen. SPD-Fraktionschef Miersch hat gesagt:
2: Das ist ein fester Fahrplan, an dem sich jetzt Bürgerinnen und Bürger, Unternehmen orientieren können. Das sind unsere Vorhaben der nächsten Wochen und Monate.
1: Im Paket ist auch eine Einkommensteuerreform enthalten, die Bürger entlasten soll. Die Debatte um Sozialreformen ist einer Studie der gewerkschaftsnahen Hans-Böckler-Stiftung zufolge ein Wachstumsrisiko geworden. 4 von 5 der Befragten machten sich demnach in einer Umfrage im Juni und Juli Sorgen um ihre finanzielle Absicherung. Mehr als 40% schränkten ihren Konsum ein. Sollte die Unsicherheit bleiben, könnte der fehlende Konsum die Erholung der Wirtschaft schwächen, so die Experten. 2 Insassen sind am späten Vormittag aus dem oberbayerischen Jugendgefängnis Laufen-Lebenau entkommen, aber wenige Stunden später wieder gefasst worden. Die Polizei hatte eine große Suchaktion nach dem 16-Jährigen und dem 18-Jährigen gestartet. Der entscheidende Tipp kam aber letzten Endes von einem Gefängnismitarbeiter, der gerade Feierabend hatte und auf dem Heimweg war. Er hat die beiden dabei in ein Maisfeld laufen gesehen. Die Fußball-Bundesliga geht wieder los. Den Start machen am ersten Spieltag der FC Bayern und der VfB Stuttgart. Um 8:30 startet das Spiel in der Münchner Allianz Arena. Kurz vorher ist noch ein sehr ungewöhnlicher Deal bekannt geworden. Der englische Ex-Nationalspieler Jamie Vardy hat sich an 7 Freitagsspielen die Rechte für Großbritannien und Irland gesichert. Unter anderem das Auftaktspiel wird er auf seinem YouTube-Kanal übertragen. Es breiten sich Schauer und Gewitter aus. Der Regen kann dabei stellenweise heftig ausfallen. In der Nacht wandert der Regen in Richtung Südosten und lässt nach. Die Tiefstwerte liegen bei 15 bis 11 Grad. Von morgen bis Montag scheint häufig die Sonne. In den Nächten sind einzelne Schauer und Gewitter unterwegs, vor allem am Montag früh morgens. Es wird etwas kühler.
3: Guten Abend, hier ist Jan aus der Alpenwelle Verkehrsredaktion. Alles im grünen Bereich, freie Fahrt für euch. Die Alpenwelle wünscht gute Fahrt.
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1: Ich bin Florian Klaus. Nach 3,5 Monaten Pause geht der FC Bayern in der Bundesliga wieder auf Meistertiteljagd. Der amtierende Fußballmeister aus München empfängt ab 8:30 zum Saisonstart Stuttgart. Pierre Wegner blickt voraus.
2: Die Saison beginnt direkt mit der Neuauflage vom DFB-Pokalfinale im Mai. Das konnten die Münchner mit einem 3:0 für sich entscheiden und gegen Stuttgart damit direkt den zweiten Titel hintereinander bejubeln. Nur 5 Wochen zuvor hatten sie mit einem 4:2-Sieg gegen den VfB nämlich vorzeitig ihre 35. Bundesligameisterschaft fix gemacht.
1: Bis zum Ende des Jahres wollen die Union und die SPD ihr vor der Sommerpause beschlossenes Reformpaket komplett umsetzen. SPD-Fraktionschef Miers sprach nach einer Klausurtagung in Münster von einem festen Fahrplan. Teil des Pakets sind auch umstrittene Maßnahmen wie das Ende der abschlagsfreien Rente nach 45 Beitragsjahren und die Verschärfung bei Krankschreibungen. Tausende Menschen haben den gestorbenen norwegischen König Harald V. auf dessen letzter Reise zum Königsschloss in Oslo begleitet. Der Sarg ist in einem Trauerzug vom Reichskrankenhaus dorthin gefahren worden. Der neue König Håkon VIII., seine Frau Königin Mette-Marit und andere Angehörige folgten dem Wagen in weiteren Fahrzeugen. In Thüringen ist die AfD zum zweiten Mal in diesem Jahr mit einem Misstrauensantrag gegen CDU-Ministerpräsident Vogt gescheitert. AfD-Fraktionschef Höcke hat bei der geheimen Wahl zum Regierungschef 33 Stimmen bekommen. Das ist eine mehr, als die Partei hat, er hätte aber 45 Stimmen gebraucht. Mit 3 Enthaltungen gab es 2 mehr als beim ersten Versuch im Februar. Die Linke rechnet auch darum mit weiterer Unruhe im Landtag. Es breiten sich Schauer und Gewitter aus, der Regen kann dabei stellenweise heftig ausfallen. In der Nacht wandert der Regen in Richtung Südosten und lässt nach. Die Tiefstwerte liegen bei 15 bis 11 Grad. Von morgen bis Montag scheint häufig die Sonne. In den Nächten sind einzelne Schauer und Gewitter unterwegs, vor allem am Montag früh morgens. Es wird etwas kühler.
3: Guten Abend, hier ist Jan aus der Alpenwelle Verkehrsredaktion. Von uns gibt's grünes Licht, alles frei. Die Alpenwelle wünscht gute Fahrt.
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1: Ich bin Florian Klaus. Eine vierköpfige deutsche Familie ist im Katastrophengebiet in Nepal gerettet worden. Sie wurde gemeinsam mit anderen Geretteten in ein Armeecamp gebracht. Johannes Neudecker berichtet.
2: Die Familie war nach eigenen Angaben mit einer Wandertour in Zentralnepal unterwegs, als sie von der Flut überrascht wurde. Nun sind die vier in Sicherheit. Insgesamt forderte die Flutkatastrophe mittlerweile mehr als 500 Todesopfer. Die Behörden in China und Nepal suchen noch nach hunderten Vermissten.
1: Mit dem Ende der abschlagsfreien Rente nach 45 Beitragsjahren und Verschärfungen bei Krankschreibungen hat ein geplantes Reformpaket der Bundesregierung mehrere umstrittene Punkte. Bis zum Ende des Jahres wollen Union und SPD das Paket aber komplett umsetzen. SPD-Fraktionschef Miersch hat gesagt,
3: das ist ein fester Fahrplan, an dem sich jetzt Bürgerinnen und Bürger, Unternehmen orientieren können. Das sind unsere Vorhaben der nächsten Wochen und Monate.
1: Im Paket ist auch eine Einkommensteuerreform enthalten, die Bürger entlasten soll. Bayerns Bauern fahren in diesem Jahr nach monatelanger Trockenheit eine schlechte Getreideernte ein. Das Landesamt für Statistik schätzt die diesjährige Menge auf 5,6 Millionen Tonnen. Das wären knapp 13% weniger als im vergangenen Jahr. 2026 wäre damit auch eines der drei schlechtesten Erntejahre der vergangenen drei Jahrzehnte. Nur 2024 und 2003 waren die Ernten schlechter. Bundesverteidigungsminister Pistorius und Baden-Württembergs Ministerpräsident Özdemir wollen ein Verbotsverfahren gegen die AfD. Das haben sie in der Frankfurter Allgemeinen Sonntagszeitung geschrieben. Der Fokus solle auf den Landesverbänden in Thüringen, Sachsen, Sachsen-Anhalt und Brandenburg liegen, die sie als eindeutig völkisch bezeichnen. In Sachsen-Anhalt ist die AfD kurz vor der Wahl klar stärkste Partei in Umfragen. Der Regen wandert in Richtung Südosten und lässt danach. Die Temperaturen sinken auf 15 bis 11 Grad. Von morgen bis Montag scheint häufig die Sonne. In den Nächten sind einzelne Schauer und Gewitter unterwegs, vor allem am Montag frühmorgens. Es wird etwas kühler.
4: Guten Abend, hier ist Jan aus der Alpenwelle Verkehrsredaktion. Gute Nachrichten von den Straßen, alles rollt, wie es soll. Die Alpenwelle wünscht gute Fahrt.
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1: Ich bin Gregor Jose Moser. Tausende Menschen haben den verstorbenen norwegischen König Harald V. auf dessen letzter Reise zum Königsschloss in Oslo begleitet. Der Sarg ist in einem Trauerzug vom Reichskrankenhaus dorthin gefahren worden. Der neue König Hakon VII., seine Frau Königin Mette Marit und andere Angehörige folgen dem Wagen in weiteren Fahrzeugen. Bis zum Ende des Jahres wollen Union und SPD ihr vor der Sommerpause vorgestelltes Reformpaket durch den Bundestag bringen. Das haben die Fraktionschefs der Parteien nach einem Treffen in Münster gesagt. CDU-Mann Frei.
2: Wo wir nochmal sehr deutlich gemacht haben, dass wir die aktuellen Reformvorhaben gemeinsam und in diesem Zeitraum über die Bühne bringen möchten. Das gilt sowohl für die Reformen im Bereich der Sozialgesetzgebung, der Rente, der Pflege, wie auch im Bereich der Arbeitsmarkt- und Steuerpolitik.
1: Gerade die Rentenpläne sind auch innerhalb der Regierungsparteien umstritten. Die Grünen haben nach einer Klausurtagung des Bundesvorstands eine Reihe an Vorschlägen für Klimaanpassung und Hitzeschutz vorgestellt. Parteichef Banaschak zufolge sollen unter anderem 1 Million neue Bäume gepflanzt werden. Außerdem soll der Bund die Kühlanlagen in öffentlichen Einrichtungen fördern, fordern die Grünen, und in Städten soll es mehr Badestellen geben. 2 Insassen sind am späten Vormittag aus dem oberbayerischen Jugendgefängnis Laufen-Lebenau entkommen, aber wenige Stunden später wieder gefasst worden. Die Polizei hatte eine große Sucheaktion nach dem 16-Jährigen und dem 18-Jährigen gestartet. Der entscheidende Tipp kam aber letzten Endes von einem Gefängnismitarbeiter, der gerade Feierabend hatte und auf dem Heimweg war. Er hat die beiden in ein Maisfeld laufen gesehen. Der Regen wandert in Richtung Südosten und lässt nach. Die Temperaturen sinken auf 15 bis 11 Grad. Von morgen bis Montag scheint häufig die Sonne. In den Nächten sind einzelne Schauer und Gewitter unterwegs, vor allem am Montag früh morgens. Es wird etwas kühler.
3: Guten Abend, hier ist Ernst aus der Alpenwelle Verkehrsredaktion. Von uns gibt's grünes Licht, alles frei. Die Alpenwelle wünscht gute Fahrt.
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1: Ich bin Gregor Jose Moser. Eine vierköpfige deutsche Familie aus dem Berchtesgadener Land ist im Katastrophengebiet in Nepal gerettet worden. Johannes Neudecker berichtet.
2: Die Familie war nach eigenen Angaben mit einer Wandertour in Zentralnepal unterwegs, als sie von der Flut überrascht wurde. Nun sind die vier in Sicherheit. Insgesamt forderte die Flutkatastrophe mittlerweile mehr als 500 Todesopfer. Die Behörden in China und Nepal suchen noch nach hunderten Vermissten.
1: Über ein mögliches AfD-Verbotsverfahren wird immer wieder diskutiert, zumal viele Landesverbände gesichert rechtsextrem sind und die Bundespartei als rechtsextremer Verdachtsfall gilt. Jetzt haben sich mit Baden-Württembergs Ministerpräsident Özdemir und Bundesverteidigungsminister Pistorius zwei prominente Spitzenpolitiker für ein Verbotsverfahren ausgesprochen. In einem Gastbeitrag für die Frankfurter Allgemeine Sonntagszeitung begründen sie das mit dem großen völkischen Teil in der Partei, der die Verfassung in Frage stelle und die Demokratie verachte. Wegen Lärm, bellenden Hunden oder weil die Hecke zu hoch ist. In Bayern landen weiterhin hunderte Nachbarschaftsstreits pro Jahr vor Gericht. Nach Angaben des Bayerischen Justizministeriums hat es letztes Jahr 785 neue Verfahren bei den Amtsgerichten gegeben, etwas weniger als im Jahr zuvor mit 820 Fällen. Justizminister Eisenreich rät zum klärenden Gespräch am Gartenzaun, bevor Gerichte bemüht werden. Zum Start in die neue Saison der Fußball-Bundesliga macht der FC Bayern da weiter, wo er in der vergangenen Saison aufgehört hatte. In München hat das Team von Trainer Kompany den VfB Stuttgart mit 5:1 deutlich geschlagen. Die Tore fielen durch Dayo Upamecano, Michael Olise, einem Eigentor von Joscha Wagnumann, der auch den Treffer für Stuttgart erzielte, Alexander Pavlovic und Luis Diaz. Der Regen wandert in Richtung Südosten und lässt nach. Die Temperaturen sinken auf 15 bis 11 Grad. Von morgen bis Montag scheint häufig die Sonne. In den Nächten sind einzelne Schauer und Gewitter unterwegs, vor allem am Montag früh morgens. Es wird etwas kühler.
3: Guten Abend, hier ist Ernst aus der Alpenwelle Verkehrsredaktion. Das sind doch mal gute Nachrichten. Dein Weg ist frei. Die Alpenwelle wünscht gute Fahrt.
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1: Ich bin Gregor Jose Moser. Zu den Überlebenden der Sturzflut in Nepal gehört auch eine vierköpfige Familie aus Bayern aus dem Berchtesgadener Land. Das hat der Vater mitgeteilt. Demnach wurden die vier per Hubschrauber von der Armee in Sicherheit gebracht. Wegen früherer Erdrutsche hatte die Familie ihre Wanderung abgebrochen. Das rettete ihnen vermutlich das Leben. In Nepal sowie im angrenzenden Tibet wurden nach der Sturzflut bisher über 580 Todesopfer geborgen. Etwa 2500 weitere Menschen werden noch vermisst. Verteidigungsminister Pistorius und Baden-Württembergs Ministerpräsident Özdemir haben sich dafür ausgesprochen, ein Verbotsverfahren gegen die AfD in die Wege zu leiten. In einem gemeinsamen Beitrag für die Frankfurter Allgemeine Sonntagszeitung schreiben sie, weite Teile der AfD seien nicht mehr deutsch-national, sondern völkisch. Sie wollten das Ende der Demokratie. Deshalb sollte zumindest gegen die vier ostdeutschen Landesverbände Thüringen, Sachsen, Sachsen-Anhalt und Brandenburg ein Verbot angestrebt werden, so die beiden Spitzenpolitiker. Thronwechsel in Norwegen. Das Land trauert um König Harald V., der im Alter von 89 Jahren gestorben ist. Sein Sohn hat die Nachfolge angetreten, Håkon der Siebte. Sigrid Harms berichtet aus Oslo.
2: König Harald war für viele Norweger wie ein Großvater. Er war unglaublich beliebt, hatte viel Humor und war dem Volke nah. Sein 53-jähriger Sohn Håkon hat große Fußstapfen zu füllen, aber der Job ist ihm nicht fremd. Seit langem ist er für das Königshaus im Dienst. Seine Frau Mette Marit ist nun Königin von Norwegen, auch wenn Haralds Frau Sonja ihren Königinnentitel behält.
1: Die Fußball-Bundesliga ist zurück. Der FC Bayern hat das Auftaktspiel der neuen Saison gewonnen. Gegen den VfB Stuttgart konnte sich der Rekordmeister deutlich mit 5:1 durchsetzen. Der Regen wandert in Richtung Südosten und lässt nach. Die Temperaturen sinken auf 15 bis 11 Grad. Tagsüber und bis Montag scheint häufig die Sonne. In den Nächten sind einzelne Schauer und Gewitter unterwegs, vor allem am Montag früh morgens, und es wird etwas kühler.
3: Guten Abend, hier ist Ernst aus der Alpenwelle Verkehrsredaktion. Wir haben keine Staumeldungen für dich. Die Verkehrslage ist entspannt. Die Alpenwelle wünscht gute Fahrt.
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1: Ich bin Gregor Jose Moser. Bundeskanzler Merz hat Nepal und China sein Mitgefühl ausgesprochen nach der Sturzflut im Himalaya. Seine Gedanken seien bei den Opfern und allen Menschen, die von der Katastrophe betroffen seien, schrieb Merz an den Ministerpräsidenten von Nepal und an Chinas Staatspräsidenten. Bislang gibt es mehr als 580 Tote. Gut 2000 Menschen werden noch vermisst. Gestern konnte unter anderem eine Familie aus Bayern von der Armee Nepals in Sicherheit gebracht werden. Über ein mögliches AfD-Verbotsverfahren wird immer wieder diskutiert, zumal viele Landesverbände gesichert rechtsextrem sind und die Bundespartei als rechtsextremer Verdachtsfall gilt. Jetzt haben sich mit Baden-Württembergs Ministerpräsident Özdemir und Bundesverteidigungsminister Pistorius zwei prominente Spitzenpolitiker für ein Verbotsverfahren ausgesprochen. In einem Gastbeitrag für die Frankfurter Allgemeine Sonntagszeitung begründen sie das mit dem großen völkischen Teil in der Partei, der die Verfassung in Frage stelle und die Demokratie verachte. Wegen Lärm, bellenden Hunden oder weil die Hecke zu hoch ist. In Bayern landen weiterhin hunderte Nachbarschaftsstreits pro Jahr vor Gericht. Nach Angaben des Bayerischen Justizministeriums hat es letztes Jahr 785 neue Verfahren bei den Amtsgerichten gegeben, etwas weniger als im Jahr zuvor mit 820 Fällen. Zum Start in die neue Saison der Fußball-Bundesliga macht der FC Bayern da weiter, wo er in der vergangenen Saison aufgehört hatte. In München hat das Team von Trainer Kompany den VfB Stuttgart mit 5:1 deutlich geschlagen. Der Regen wandert in Richtung Südosten und lässt nach. Die Temperaturen sinken auf 15 bis 11 Grad. Tagsüber und bis Montag scheint häufig die Sonne. In den Nächten sind einzelne Schauer und Gewitter unterwegs, vor allem am Montag früh morgens, und es wird etwas kühler.
2: Hallo, hier ist Ernst aus der Alpenwelle Verkehrsredaktion. Kurz und knapp, freie Fahrt für euch. Die Alpenwelle wünscht gute Fahrt.
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1: Ich bin Gregor Jose Moser. Zu den Überlebenden der Sturzflut in Nepal gehört auch eine vierköpfige Familie aus Bayern aus dem Berchtesgadener Land. Das hat der Vater mitgeteilt. Demnach wurden die vier per Hubschrauber von der Armee in Sicherheit gebracht. Wegen früherer Erdrutsche hatte die Familie ihre Wanderung abgebrochen. Das rettete ihnen vermutlich das Leben. In Nepal sowie im angrenzenden Tibet wurden nach der Sturzflut bisher über 580 Todesopfer geborgen. Etwa 2500 weitere Menschen werden noch vermisst. Thronwechsel in Norwegen. Das Land trauert um König Harald V., der im Alter von 89 Jahren gestorben ist. Sein Sohn hat die Nachfolge angetreten, Håkon der Siebte. Sigrid Harms berichtet aus Oslo.
2: König Harald war für viele Norweger wie ein Großvater. Er war unglaublich beliebt, hatte viel Humor und war dem Volke nah. Sein 53-jähriger Sohn Håkon hat große Fußstapfen zu füllen, aber der Job ist ihm nicht fremd. Seit langem ist er für das Königshaus im Dienst. Seine Frau Mette Marit ist nun Königin von Norwegen, auch wenn Haralds Frau Sonja ihren Königinnentitel behält.
1: Verteidigungsminister Pistorius und Baden-Württembergs Ministerpräsident Özdemir haben sich dafür ausgesprochen, ein Verbotsverfahren gegen die AfD in die Wege zu leiten. In einem gemeinsamen Beitrag für die Frankfurter Allgemeine Sonntagszeitung schreiben sie, weite Teile der AfD seien nicht mehr deutsch-national, sondern völkisch. Sie wollten das Ende der Demokratie. Deshalb sollte zumindest gegen die vier ostdeutschen Landesverbände Thüringen, Sachsen, Sachsen-Anhalt und Brandenburg ein Verbot angestrebt werden, so die beiden Spitzenpolitiker. Die Fußball-Bundesliga ist zurück. Der FC Bayern hat das Auftaktspiel der neuen Saison gewonnen. Gegen den VfB Stuttgart konnte sich der Rekordmeister deutlich mit 5:1 durchsetzen. Der Regen wandert in Richtung Südosten und lässt nach. Die Temperaturen sinken auf 15 bis 11 Grad. Tagsüber und bis Montag scheint häufig die Sonne. In den Nächten sind einzelne Schauer und Gewitter unterwegs, vor allem am Montag früh morgens, und es wird etwas kühler.
3: Hallo, hier ist Ernst aus der Alpenwelle Verkehrsredaktion. Gute Nachrichten von den Straßen, alles rollt wie es soll. Die Alpenwelle wünscht gute Fahrt.
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